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0: Einen wunderschönen guten Morgen. Ihr hört Radio Loro auf 90,2. Es ist jetzt 6.54 Uhr. Um 7 geht's dann los mit den Nachrichten. Jetzt hören wir aber erstmal noch Nirvana.
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1: Schönen guten Morgen an diesem Mittwoch. Rein geht's, Nachrichtenzeit. Und dann starten wir gleich mit einer traurigen Meldung. Denn der FC Hansa kann auch unter Neutrainer Breitenreiter seine Heimschwäche nicht ablegen. Und damit guten Morgen im Studio Ali Biwa. Das Team verlor gestern Abend das Heimspiel gegen Meppen mit 0:2. Breitenreiter haderte vor allem mit der Harmlosigkeit seiner Offensive. Sie konnte über die gesamte Spielzeit kaum Chancen herausspielen. Trotz Niederlage verbleibt Hansa in der Tabelle der dritten Liga vorerst auf Platz 4. Am Samstag tritt die Mannschaft in Aachen an. Das Rostocker Stadtteilversorgungszentrum Klenotor in Groß-Klein hat einen neuen Eigentümer. Dieser kündigte den Mietern nun gegenüber in einem Schreiben an, den Zustand der Immobilie wieder in Ordnung zu bringen und das Center langfristig weiterzuentwickeln. Das Sicherheitsmanagement des Klenotors soll bereits erneuert worden sein. Dazu zählt unter anderem die Instandsetzung der Brandmelder, aber auch der Fahrstühle. Zeitnah soll dann auch im Rostocker Südstadtcenter das undichte Dach repariert werden. Der Vorbesitzer der beiden Immobilien hatte die Center herunterkommen lassen. Unter anderem wurden Sicherheitsdienste abgeschafft, Strom- und Müllkosten nicht mehr bezahlt. Mehrere Mieter verließen daraufhin die Standorte. Die amtierende Präsidentin des Schweriner Landtages Hesse von der SPD soll auch die kommenden 5 Jahre an der Spitze des Parlaments stehen. Ihre Partei nominierte sie einstimmig für das Amt. Auch die AfD erhebt Anspruch auf den Vorsitz, verweist dabei auf politische Traditionen. Die Chancen gelten aufgrund der Machtverhältnisse im Schweriner Landtag allerdings als gering. Die Linkspartei nominierte gestern noch Bildungsministerin Oldenburg als Vizepräsidentin und die Grünen haben die Abgeordnete Tischler ebenfalls als Vizepräsidentin vorgeschlagen. Gewählt wird am kommenden Dienstag, wenn sich der Schweriner Landtag dann konstituiert. Cybermobbing wird ein immer größeres Problem für Kinder und Jugendliche. Laut einer neuen Studie vom Bündnis gegen Cybermobbing sagte bereits jedes 5. Kind schon mal Opfer geworden zu sein. Vor allem im Internet nahmen Beleidigungen, Bedrohungen und Hasskommentare zu. Betroffene berichten von gesundheitlichen Folgen bei ihnen, wie etwa Depressionen, Alkohol oder auch Drogenkonsum. Das Bündnis fordert die Politik nun zum Handeln auf. Sie fordert unter anderem ein Handyverbot an Schulen. Dort wurden die mit Abstand meisten Mobbing-Angriffe registriert. Und in Frankreich haben gestern erneut landesweit junge Menschen gegen die schlechten Zustände an Schulen protestiert. Nach Regierungsangaben waren den Tag hinweg über 200 Einrichtungen teilweise blockiert, darunter auch Universitäten. Die Veranstalter der Proteste sprachen am Abend von fast 500.000 Teilnehmenden. Der französische Premierminister Le Cornu hatte bereits Verbesserungen im Bildungssystem zugesagt, verwies aber auch auf den angespannten Haushalt. Mit dem Haushalt hat sich gestern Abend dann auch noch das Parlament in Frankreich beschäftigt. Ein Entwurf sieht unter anderem vor, etwa 45 Milliarden Euro einzusparen. Für den Entwurf findet sich bislang allerdings keine Mehrheit im Parlament. Soweit die Nachrichten.
0: Das Wetter in Rostock.
2: Wir haben heute Morgen milde 12 Grad, die dann im Laufe des Tages noch auf Höchstwerte von bis zu 15 Grad steigen. Die Sonne kriegen wir dabei sogar auch noch zu sehen, denn der Himmel bleibt größtenteils wolkenfrei, regnen soll es dementsprechend auch nicht. Aber windig wird es mit einem lebhaften Wind aus Westen und stärkeren Böen. Morgen haben wir dann nochmal Höchsttemperaturen von 15 Grad und es bleibt ebenfalls trocken mit einem schwachen Wind aus Südwesten.
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2: Einen wunderschönen guten Morgen. Ihr hört den Weckruf auf Radio Loro 90,2. Es ist 7.03 Uhr. Ich bin Emi, für euch heute durch den Weckruf und Ali ist an den Nachrichten. Guten Morgen, Ali.
1: Ahoi.
2: Na, wie geht's dir heute ganz allein, ohne einen Wufti zur Nachhilfe bei
1: allein.
2: Den Nachrichten?
1: Ich hab euch, das reicht.
2: Also ich vermisse ja Moritz schon ein bisschen heute früh, auch wenn du das natürlich auch super machst. Ich erzähle euch bald, was euch in der nächsten Stunde bis um 8 alles so erwartet, aber wir hören jetzt erstmal noch Damn Gone von Gentleman.

Es ist 7.10 Uhr, ihr hört den Weckruf auf Radio Loro 90,2 und ich verrate euch schon mal, was euch erwartet, bis es dann um 8 ist. Und zwar werden wir gegen halb unsere neue Plattdeutsch-Sendung hören, die ab sofort einen festen Sendeplatz um halb hat, von Katharina nämlich. Dann gibt's zur vollen Stunde natürlich unser Album der Woche zu hören und als nächstes hören wir dann einen Beitrag von Ali über das Freisprung-Festival. Wir hören jetzt aber erstmal Therapy Session von Wör.

0: Das war Liar Liar von Lia Lia, ein Song, den ihr bei uns im Weckruf auf jeden Fall öfter hören könnt im Moment. Der ist nämlich aus unserer Heavy Rotation. Wir haben es jetzt 7.16 Uhr, ihr hört den Weckruf auf Radio Loro 90,2. Die Bühne 602 im Stadthafen gehört von morgen an wieder ganz den jungen Theaterschaffenden. Denn es ist wieder Freisprung-Festival-Zeit. Zum 12. Mal bereits. Und da das Ganze in diesem Jahr auch noch mit dem 25-jährigen Jubiläum des zuständigen Landesverbandes Freie Darstellende Künste zusammenfällt, dürfte die Vorfreude bei KünstlerInnen, Gästen und VeranstalterInnen wohl noch etwas größer sein als sonst. Mit der Freisprung-Organisatorin Sandra Uma Schmitz hat sich unser Kulturreporter Harry verabredet.
1: Freisprung ist ja mehr als ein Festival, wo man Leute unterhält, ne? Soweit ich das auch schon aus den vergangenen Jahren mitgekriegt habe. Freisprung heißt auch zusammenarbeiten, zusammen debattieren und nicht nur vorführen. Das ist auch diesmal so, denke ich.
2: Absolut. Also wir begreifen das Festival als Werkschau für junge Theaterschaffende und aus allen möglichen Bereichen, also sehr gerne auch interdisziplinär. Also wir haben auch wieder ein interdisziplinäres Stück von ehemaligen AbsolventInnen der HMT dabei. Wir haben Performance, wir haben Figurentheater, wir haben Objekttheater, wir haben Schauspiel, wir haben Stückentwicklung. Also es ist wirklich vielfältig und Kindertheater. Das wir versuchen auch immer ein Kindertheaterstück mit reinzubringen, wenn es denn durch die Jury kommt, die Vorjury. Aber meistens ist das überhaupt kein Problem. Und decken damit unterschiedliche Genres ab und vor allen Dingen auch unterschiedliche Altersklassen. Und damit wird es zwangsläufig bunt. Und die KünstlerInnen sollen unbedingt miteinander ins Gespräch kommen. Es gibt auch immer einen Workshop. Dieses Jahr ist es ein Workshop über Archivierung. Also wir KünstlerInnen haben ja das Problem seit der digitalen Wende, dass wir ganz wenig Dinge aufbewahren. Also Audioaufnahmen, Fotoaufnahmen, weil alles digitalisiert ist. Und zuweilen braucht man das, wenn man irgendwann mal sich auf eine andere Stelle bewerben will zum Beispiel. Und dann sagen die, ja, was haben Sie denn für Referenzen? Und dann stellt man fest, dass man keine hat, weil man nichts gesammelt hat. Und da gibt es halt dieses Jahr einen Workshop dazu. Genau.
1: Du sagtest ja schon Jury, das heißt also nicht alles, was wir sehen. Die Zahl der Bewerber übersteigt das wahrscheinlich, was wir hier in Rostock sehen können. Ne?
2: Auf jeden Fall. Also wir hatten dieses Jahr 25 BewerberInnen. Das sind wieder zwei mehr als im letzten Jahr. Also es steigert sich von Jahr zu Jahr. Es gibt immer eine Vorjury, die sozusagen die grobe Auswahl macht und guckt, was kann gut zusammenpassen. Das sind immer drei Personen, ich bin auch dabei. Und dann gibt es noch eine Festivaljury. Das sind völlig andere Menschen. Und die gucken dann auch nochmal drauf und dürfen dann die Skulptur von Barbara Wetzel, die jedes Jahr neu angefertigt wird für den PreisträgerInnen, dann verleihen, die sie an erster Stelle sehen. Also wir haben früher immer ersten, zweiten, dritten Platz gehabt bis vor zwei Jahren und ich bin dann, als ich die Leitung übernommen habe vor vier Jahren des Festivals, dazu gekommen, das abzuschaffen, weil ich den Leistungsdruck aus dem Ganzen nehmen wollte und das auch, glaube ich, ganz gut geschafft habe, um den jungen Theaterschaffenden eben eher so einen Raum zur Werkschau zu geben. Und natürlich dem Publikum auch. Und danach wird getanzt. Also wir wollen das jetzt auch so zu einer Tradition machen, dass es mindestens an einem Tag des Festivals hinterher noch Tanz und Spaß gibt. Und ich hoffe, es kommen viele und bleiben viele Menschen.
1: Danke, Sandra, dass du Zeit hattest, uns so ausführlich über das Festival zu berichten.
2: Danke.
0: Und danke an unseren Kulturreporter Harry. Das Freisprung-Festival startet morgen dann ab 13 Uhr und bis Samstag sind ganze 8 Aufführungen in der Bühne 602 geplant. Ihr hört den Weckruf auf Radio Loro 90,2, es ist jetzt 7.20 Uhr und wir hören Black Sun White Noise von Pom Femme.

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1: Und zwar in Form von Kurznachrichten. Schönen guten Morgen, wir haben 7.30 Uhr heute im Nachrichtenmodus. Ali Piva. Der Handballclub Empor Rostock zieht für ein weiteres Heimspiel in die Stadthalle um. Das Duell Anfang November gegen Braunschweig soll vor großer Kulisse stattfinden, teilte der Verein gestern mit. Grund dafür ist das Jubiläum 80 Jahre Handball in Rostock. Dazu will Empor auch zahlreiche ehemalige Vereinslegenden einladen. Auf der Regionalstrecke Rostock-Berlin kommt es von übermorgen, also von Freitag an, zu massiven Behinderungen. Darauf hat die Deutsche Bahn noch einmal hingewiesen. Konkret wird der Abschnitt zwischen Waren und Neustrelitz komplett bis Mitte Dezember gesperrt. Die Bahn setzt Ersatzbusse ein. Grund für die Sperrung: Die Stadt Waren will in der Zeit zwei Bahnbrücken abreißen und neu bauen. Die SPD bei uns in Mecklenburg-Vorpommern verliert ihren dienstältesten Landrat. Sebastian Konstin kündigte gestern an, zur Landtagswahl im Landkreis Rostock im kommenden Jahr nicht mehr antreten zu wollen. In einem Brief an seine Verwaltungsmitarbeiter begründete der 46-Jährige seine Entscheidung mit dem Wunsch nach einer beruflichen Veränderung. Konstin ist seit 2013 Landrat im Landkreis Rostock. Die Arbeiten am Fehmarn-Belt-Tunnel sind gestern unterbrochen worden. Grund ist eine Cyberattacke auf das verantwortliche dänische Bauunternehmen. Demnach haben Hacker eine Sicherheitslücke ausgenutzt, um sich einen Zugang zu allen IT-Systemen des Projekts zu verschaffen. Der 18 Kilometer lange Fehmarn-Belt-Tunnel soll Dänemark mit Schleswig-Holstein verbinden. Ab wann ist aber noch unklar. Der eigentlich festgeplante Eröffnungstermin 2031 war bereits abgesagt worden. Und Deutschland gehört ab dem nächsten Jahr wieder dem UN-Menschenrechtsrat an. Bei der Abstimmung in der UN-Vollversammlung in New York gestern Abend erhielt Deutschland mehr als 160 Stimmen. Das ist deutlich mehr als die notwendige Mehrheit. Allerdings gab es auch keinen Gegenkandidaten. Soweit die Nachrichten.
0: Das Wetter in Rostock.
2: Wir haben heute Morgen milde 12 Grad, die im Laufe des Tages noch auf Höchstwerte von 15 Grad steigen. Die Sonne kriegen wir dabei sogar auch noch zu sehen, denn der Himmel bleibt größtenteils wolkenfrei. Regnen soll es dementsprechend auch nicht. Aber windig wird es mit einem lebhaften Wind aus Westen und stärkeren Böen den ganzen Tag über. Morgen haben wir dann nochmal Höchsttemperaturen von 15 Grad und es bleibt ebenfalls trocken mit einem schwachen Wind aus Südwesten.
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2: Einen wunderschönen guten Morgen. Ihr hört den Weckruf auf Radio Loro 90,2. Es ist jetzt 7.32 Uhr. Und bevor wir bald Katharinas Plattdeutsch-Sendung hören, hören wir jetzt noch Meltdown im Black Hill Remix von Skunk Anansi.

0: Es ist 7.41 Uhr im Weckruf auf Radio Loro. Einen schönen guten Morgen für euch. Egal wo ihr seid, stellt auf jeden Fall schnell die Zunge auf Plattdeutsch um und stellt die Ohren auf Empfang.
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0: Schon in 7 Tagen heißt es dann wieder Numan Tau. 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Ihr hört den Weckruf auf Radio Loro 90,2. Wir haben es 7.45 Uhr. Und wir hören jetzt What's New on the Beat Scene von Perennial.

0: Es ist 7.50 Uhr im Weckruf auf Radio Loro. Das war Internet Famous von Odd Beholder. Und als nächstes hören wir auch direkt in unser Album der Woche rein. Das stammt nämlich dieses Mal von Danger Dan und trägt den Titel Keine Angst. Im gleichfolgenden Song Dass es hier so schön ist, singt Danger Dan über seine chronische Augenkrankheit, von der man blind wird. Wir wollten von ihm wissen, ob es in dem Song dann auch wieder um Angst geht, in diesem Fall um seine persönliche Angst vor der Erkrankung.
1: Also das Thema Angst zieht sich auf jeden Fall wie ein roter Faden durch das ganze Album. Und auch das Lied, dass es hier so schön ist, in dem es ja um meine Augenerkrankung geht, selbst da ist natürlich klar, dass da drin Angst auch eine riesengroße Rolle spielt. Ist aber nicht so, dass ich mich hingesetzt habe und gedacht habe, ich mache jetzt ein Themenalbum zum Thema Angst, sondern ich habe mich hinterher hingesetzt und habe mir die Lieder angeguckt und habe überlegt, was habe ich da eigentlich gemacht? Und da habe ich gemerkt, okay, die Auseinandersetzung mit meinen Ängsten, die Begegnung mit meinen Ängsten spielt auf diesem Album eine riesengroße Rolle. Und deswegen fand ich den Titel Keine Angst auch so passend.

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Das war Dass es hier so schön ist von Danger Dan, ein weiterer Track von unserem Album der Woche Keine Angst. Morgen stellen wir euch dann natürlich den nächsten Song von der Platte vor. Es ist jetzt 7.56 Uhr im Weckruf auf Radio Loro, das heißt, bald ist es wieder Zeit für die Nachrichten und ich verrate euch schon mal, worum es geht. Nämlich wird das Klenotor und Südstadtcenter wieder attraktiver, außerdem schickt die Deutsche Bahn mehr Züge nach MV und Dresden darf die Europride ausrichten. Bis wir aber die Nachrichten hören, können wir jetzt erstmal noch den Song Bad News hören von Les Shirley.

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3: Rein geht's in die nächste Runde Nachrichten. Heute mit Ali Biva. Schönen guten Mittwoch. Im Rostocker Stadtteil Groß-Klein hat das Versorgungszentrum Klenotor einen neuen Eigentümer und dieser kündigte den Mieter nun gegenüber in einem Schreiben an, den Zustand der Immobilie wieder in Ordnung bringen zu wollen und das Center auch langfristig weiterzuentwickeln. Das Sicherheitsmanagement soll bereits erneuert worden sein. Dazu zählt unter anderem auch die Instandsetzung der Brandmelder und der Fahrstühle. Und auch im Südstadtcenter will der neue Eigentümer für mehr Ordnung sorgen. Als erstes soll das undichte Dach repariert werden. Der Vorbesitzer der beiden Immobilien hatte die Center herunterkommen lassen. Unter anderem wurden Sicherheitsdienste abgeschafft, Strom- und Müllkosten einfach nicht mehr bezahlt. Mehrere Vermieter verließen daraufhin den Standort. Die Deutsche Bahn lässt mit Beginn des Winterfahrplans wieder mehr ICE-Züge nach Mecklenburg-Vorpommern rollen. Fünfmal am Tag werden Intercity-Züge dann zwischen Warnemünde und Dresden verkehren. Zurück kommt zudem eine ICE-Verbindung von Rostock über Leipzig, Erfurt, Frankfurt bis nach Stuttgart. Sie war ein Jahr lang ausgesetzt. Und dreimal am Tag werden Züge von Stralsund über Rostock bis nach Köln rollen. Die Bahn begründete das verstärkte Angebot mit jetzt wieder ausreichend Zügen. Der Winterfahrplan gilt ab 13. Dezember. Es gibt im Frühjahr dann aber auch wieder größere Behinderungen. So wird der Fernverkehr zwischen Rostock und Schwerin von Mitte Mai an bis Ende Juli komplett eingestellt. Grund dafür sind Gleisbauarbeiten. Übermäßiger Alkoholgenuss bleibt in Mecklenburg-Vorpommern das größte Suchtproblem. Rund 5.300 Betroffene oder auch deren Angehörige haben im Jahr 2025 Hilfe bei Beratungsstellen gesucht. Das geht aus dem aktuellen Jahressuchtbericht hervor. Er wurde gestern von Gesundheitsministerin Drese vorgestellt. Auch Beratungen wegen Kokain, exzessiver Mediennutzung oder auch Glücksspiel nahmen im Vorjahr teils wieder deutlich zu. Dabei machte die Ministerin auch darauf aufmerksam, dass zum Beispiel das Durchschnittsalter der Menschen mit Kokainproblemen binnen eines Jahres von 42 auf 36 Jahre gesunken ist. In Mecklenburg-Vorpommern gibt es derzeit 14 Suchtberatungsstellen. Seit Sommer wird zudem eine digitale Beratung angeboten. Die Euro Pride kommt im Jahr 2029 nach Dresden. Sie wird dann unter dem Motto stehen, Mauern in Brücken verwandeln. Darüber informierte der Dresdner CSD-Verein. Zum Programm plant er Demonstrationen, aber auch politische und kulturelle Veranstaltungen. Die Euro Pride gilt als eine der wichtigsten Veranstaltungen für die Rechte queerer Menschen. Sie wird seit 1992 in wechselnden europäischen Städten ausgerichtet. In Deutschland fand sie bislang in Berlin, Köln und zuletzt 2004 in Hamburg statt. Und in Ungarn hat das Parlament gestern ein umstrittenes Gesetz für queeres Leben geändert. Unter anderem wurden Passagen gestrichen, die Informationen über Homosexualität und Geschlechtsanpassungen in Kinderbüchern untersagten. Sie durften in den vergangenen 5 Jahren auf Beschluss der ehemaligen Orbán-Regierung in Buchläden nur in schwarzer Folie eingeschweißt ausliegen und auch verkauft werden. Auch das Verbot, gleichgeschlechtliche Partnerschaften im Fernsehen darzustellen, wurde vom Parlament wieder abgeschafft. Unterdessen hat die EU gestern weitere bislang eingefrorene Finanzen für Ungarn freigegeben. Dabei handelt es sich um etwa 4 Milliarden Euro. Die Gelder waren an Reformen im Kampf gegen Korruption geknüpft. Soweit die Nachrichten.
4: Das Wetter in Rostock.
5: Wir haben in Rostock heute Morgen milde 12 Grad, die im Laufe des Tages dann noch auf Höchstwerte von bis zu 15 Grad steigen. Die Sonne kriegen wir dabei sogar auch zu sehen, denn der Himmel bleibt größtenteils wolkenfrei. Regnen soll es dementsprechend auch nicht, aber windig wird es, nämlich mit einem lebhaften Wind aus Westen und stärkeren Böen den ganzen Tag über. Morgen haben wir dann nochmal Höchsttemperaturen von 15 Grad und es bleibt ebenfalls trocken mit einem schwachen Wind aus Südwesten.
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5: Einen wunderschönen guten Morgen. Ihr hört den Weckruf auf Radio Loro 90,2 mit Ali an den Nachrichten.
3: Hallihallo.
5: Und Emi an der Moderation. Es ist inzwischen 8.04 Uhr und wir hören als nächstes Rock'n'Roll Star von Bibiza.

0: Es ist 8.09 Uhr im Weckruf auf Radio Loro 90,2. Einen schönen guten Mittwochmorgen. Ich kann euch jetzt schon mal verraten, was wir bis um 9 alles vorhaben. Und zwar werden wir einen Beitrag in unserer Rubrik Gut zu wissen hören, darüber, ob es sich lohnt, im Regen zu laufen oder nicht. Ich vergesse selbst immer, wie rum es war. Werd also auf jeden Fall gespannt zuhören. Außerdem haben wir um 9 natürlich unseren Frühsport. Und als nächstes hören wir ein Interview mit Lumpenpack von Ellen. Bis dahin ist aber noch ein bisschen Zeit für Musik.
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0: Einen schönen guten Morgen. Ihr hört den Weckruf auf Radio Loro 90,2. Es ist 8.13 Uhr. Und das war In the Dark von Roosevelt. Momentan ist die Band Das Lumpenpack mit ihrem Album Bevor der Mut dich verlässt auf Tour. In der vergangenen Woche hat Redakteurin Ellen die Band bei ihrem Tourstopp in Hamburg getroffen und sich vor dem Konzert mit dem Sänger und Gitarristen Maximilian unterhalten. Die Themen des Gesprächs sind unter anderem die Botschaft hinter dem Albumtitel und die Liebe der Band zu humorvollen und selbstironischen Texten.
1: Der Titel von eurem neuen Album lautet Ja, bevor der Mut dich verlässt. Was steckt denn dahinter?
2: Ja, das ganze Album kreist ganz schön um das Thema Mut, würde ich sagen. So, es war auch der erste Song, den wir dazu geschrieben haben, und es geht wirklich so um diesen Moment, bevor einen der Mut verlässt, so dass man sich möglichst gut daran erinnern soll, dass man eigentlich mutig ist, weil ich finde, oder wir finden, wir leben in Zeiten, wo es total viel Mut braucht und wo man total mutig sein muss.
1: In dem gleichnamigen Song singt ihr ja auch davon, dass es Zeit sei, dass auch den Guten mal was Gutes geschieht. Ist das denn für euch eher Hoffnung, Trotz oder wirklich Optimismus?
2: Es ist Hoffnung und Trotz. Es ist wirklich, ich finde, eigentlich habe ich immer gesagt, dass ich Optimist bin, aber es wird schwieriger und schwieriger, finde ich. Aber die Hoffnung ist noch da auf jeden Fall und der Trotz ohnehin. Ich glaube, der Trotz wäre das Letzte, was verschwinden würde.
1: Auf dem Album gibt es verschiedene gesellschaftliche Probleme, die angesprochen werden. In dem Song Boys geht es um toxische Männlichkeit und man kann auch rein interpretieren, dass es um den Umgang mit Männern, die Straftaten begangen haben, speziell in der Musikindustrie geht. Warum habt ihr euch entschieden, das Thema so direkt anzusprechen und somit ja auch andere Künstler indirekt anzuprangern?
2: Ja, weil ich es unmöglich finde. Also es ist tatsächlich ja der Song, die Grundidee war wirklich so diese Art der Kommunikation via Instagram-Kachel-Statements. So haben wir das genannt, weil das war irgendwie eine Phase, wo wirklich viele Bands, die auch eigentlich sich, glaube ich, so einem linken Woken-Lager zurechnen würde, nacheinander plötzlich mit ihren Skandalen rauskamen und alle mit derselben Art und Weise, die gleiche Sprache, die da auf diesen Kachel-Statements dann gesprochen wurde, wo man so merkt, da ist eine Agentur dabei, das betreut jemand, der versucht, es irgendwie einzufangen, und da ist nicht

0: was und ich angefangen haben und was uns bis heute total viel Spaß macht, weil ich finde, das ist wunderschön und brutal schwierig, Leute zum Lachen zu bringen, gerade mit Musik, und das ist was, was eigentlich viel zu selten passiert. Und gleichzeitig finde ich aber, lässt die Welt es langsam nicht mehr zu, dass man das macht. Da sind wir total froh, dass wir noch so an manchen Stellen auf dem Album da noch hinfinden zu wirklich einer schönen, reinen Blödelei.
1: Was kann man denn von einer Das Lumpenpack Live Show erwarten, was man nicht nur durch das Hören von eurer Musik auf Spotify oder CDs kriegen kann?
0: Ich glaube, man verbringt Zeit mit Leuten, die gute Menschen sind. Das merkt man. So unser Publikum, das sind richtig gute, liebe Menschen. Die sind nett zueinander, die passen aufeinander auf. Also ich finde, man bekommt ein total empowerndes Erlebnis, das über die reine Musik hinausgeht. Sondern man hat hier eine richtig gute Zeit. Man kann sein, wer man will. Plus, wir haben einen großen Zaubertrick geplant, den wir Abend für Abend machen. Es gibt überraschende geheime Instrumente, über die nicht gesprochen werden darf. Nee, es ist einfach der größte Spaß. Wir haben 6-mal die Show gespielt und sind selbst irgendwie noch so fasziniert davon, dass das alles irgendwie so gut klappt. Weil man macht sich ja ein Jahr lang Gedanken, was will man da machen. Und auch da sind wir total gerne an dem Punkt, dass wir sagen, lass uns mal was in Anführungszeichen Blödes machen, so ein bisschen rumblödeln. Und jetzt wird das so Wirklichkeit und wir starren da so drauf und denken so, Gott, dass wir das tun, ist wirklich so albern. Aber es ist wunderschön.
2: Damit ihr auch wisst, wovon Maximilian und Ellen gerade gesprochen haben, hören wir uns natürlich auch den Song nochmal an. Jetzt kommt Boys von Das Lumpenpack.

Einen wunderschönen guten Morgen im Weckruf auf Radio Loro 90,2. Es ist jetzt 8.23 Uhr. Wie ihr vielleicht schon mitbekommen habt aus dem Trailer, den wir vorhin gespielt haben und auch so, weil es bei Loro gerade ganz schön Thema ist, finden die Tuvat-Tage ja im Moment in Rostock statt. Also Tuvat wie etwas machen, etwas tun. Und da gibt es ganz viele verschiedene Orte in Rostock, die sich quasi zusammengetan haben und gesagt haben, okay, wir machen jetzt mal so 2-3 Wochen volles Programm, auch größtenteils alles kostenlos und möglichst als Mitmachangebote quasi aufgezogen. Und ich erzähle euch einmal, was da heute alles stattfindet. Und zwar gibt es nämlich von 17 bis 19 Uhr einen Forró-Tanzkurs im Newcomer-Café. Forró ist ein brasilianischer Musikstil und Paartanz aus dem Nordosten des Landes und wird sowohl als Bezeichnung für einen bestimmten Rhythmus verwendet, aber auch als Oberbegriff für die ganze Stilrichtung. Auch die Tanzfeste, bei denen die Musik gespielt wird, werden dann also als Forró bezeichnet. Außerdem gibt es heute einen Spieleabend, und zwar in Gerdas Garage von 19 Uhr bis 21.30 Uhr. Und Theater gibt es auch noch zu sehen, nämlich im Café Median. Das Stück heißt Bei den Linken und läuft von 19 bis 21.30 Uhr. Darin geht es um die Frage, wann, wenn nicht jetzt. Davon erzählt nämlich Riad Ben Anmar von seinen Begegnungen mit der linken Szene in Deutschland. Er hält ihr mit dem nötigen Ernst und ausreichend Humor den Spiegel vor. Das Stück erzählt von Missverständnissen und gemeinsamen politischen Kämpfen in 20 Jahren. Das Stück setzt radikale Forderungen und Visionen gegen den zunehmend von rechter Bedrohung geprägten Alltag. Wie gesagt, von 19 Uhr bis 21.30 Uhr im Café Median. Falls euch was davon zusagt, schaut gerne vorbei. Ist wie gesagt alles kostenlos und möglichst zum Mitmachen.

Es ist 8.29 Uhr im Weckruf auf Radio Loro 90,2. Das heißt, gleich ist wieder Zeit für die Nachrichten. Ab jetzt dann mit unserer europäischen Freiwilligen Sophie. Jetzt hören wir aber erstmal noch Punkerpolizei von Kotzreiz.

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1: Es ist 8.30 Uhr, jetzt kommen die Kurznachrichten mit Sophie. Guten Morgen. Die vermisste Seniorin aus Bützow wurde nun tot aufgefunden. Wie ein Polizeisprecher nun mitgeteilt hat, wurde die Seniorin am Dienstag nahe ihrer Wohnung entdeckt. Die Todesursache ist noch unbekannt. Die Frau galt bereits ab Samstag als vermisst. Sebastian Konstin, der Landrat des Landkreises Rostock, wird nicht zur Wiederwahl antreten. Er möchte sich beruflich nochmal neu orientieren. Die Entscheidung sei ihm aber nicht leicht gefallen, sagte Kreissprecherin Juliane Hinz. Die Herbstferien in Mecklenburg-Vorpommern beginnen morgen. Daraufhin erwartet der ADAC wieder mehr Verkehr auf den Straßen. Vor allem die Straßen in Richtung der Ostseeküste werden stärker davon betroffen sein. Größere Staus erwartet der Autoclub aber nicht. Die Bundesregierung einigt sich auf eine Zuckersteuer für Getränke. Laut Medienberichten soll sie ab nächsten Juli in Kraft treten und in zwei Stufen eingeteilt sein. Auf gesüßte Getränke entfallen dann je nach Zuckergehalt 26 Cent bzw. 32 Cent Steuern pro Liter. Die Steuer soll Getränkehersteller dazu anregen, den Zuckergehalt in ihren Getränken zu reduzieren. Papst Leo XIV. Ist an Lungenkrebs erkrankt. Die Ärzte des 71-Jährigen bestätigen das nach einer Operation gestern Abend. Wie es mit der Therapie nun weitergeht, ist noch offen. Papst Leo wird sich nun erstmal eine Woche im Krankenhaus erholen. Das waren die Kurznachrichten. Die Nachrichten folgen dann in einer halben Stunde.
0: Das Wetter in Rostock.
2: Wir haben heute Morgen milde 12 Grad, die im Laufe des Tages noch auf Höchstwerte von 15 Grad steigen. Die Sonne kriegen wir dabei sogar auch noch zu sehen, denn der Himmel bleibt größtenteils wolkenfrei. Regnen soll es dementsprechend auch nicht, aber windig wird es, nämlich mit einem lebhaften Wind aus Westen und stärkeren Böen. Morgen haben wir dann nochmal Höchsttemperaturen von 15 Grad, es bleibt aber ebenfalls trocken mit einem schwachen Wind aus Südwesten.
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2: 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Wir haben es jetzt 8.32 Uhr. Das war Sophie an den Kurznachrichten. Guten Morgen.
1: Hallo, guten Morgen.
2: Und ich bin Emi an der Moderation. Wir hören als nächstes einen Song aus unserer Heavy Rotation, der also im Moment öfter bei Loro läuft, nämlich Girls Want Boys Who Shut The Fuck Up von Kali.
3: Ja.

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0: Einen wunderschönen guten Morgen. Es ist 8.39 Uhr im Weckruf auf Radio Loro 90,2. Wir haben gerade Orkan von unserem Local Artist V gehört. Der nächste Regen kommt bestimmt. Zwar nicht heute und wahrscheinlich auch nicht morgen, aber vielleicht am Wochenende oder in der kommenden Woche oder allerspätestens im nächsten Monat. Das muss bei euch aber jetzt nicht für schlechte Laune sorgen, denn Regen kann auch Spaß machen, meint jedenfalls mein Kollege Jonas.
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2: 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Ein fast schon alltägliches Problem. Wir schlendern gemütlich durch die Straßen und plötzlich bricht aus heiterem Himmel eine Sintflut auf uns herunter. Was tun wir jetzt? Wir wollen doch nicht nass werden. Lange Zeit waren sich Mathematiker einig. Wir sollten einen Dauersprint hinlegen und damit möglichst wenig Zeit im Regen verbringen. Denn je länger wir herabfallenden Regentropfen ausgesetzt sind, desto nasser werden wir. Das heißt, wenn wir langsam laufen, werden wir nasser, als wenn wir schnell laufen. Die Regentropfen, die wir beim Schnellerlaufen sozusagen einfangen, tun nichts zur Sache. Denn dann bekommen wir zwar diese Regentropfen ab, dafür fangen wir aber keine Regentropfen ein, die hinter uns zu Boden fallen. Doch manchmal weht auch noch Wind. Den sollten wir ausnutzen, indem wir bei Regen immer mit dem Wind laufen. Und zwar genau in der Geschwindigkeit des Windes. Dadurch können uns Regentropfen nur von oben treffen und nicht von den Seiten. Doch halt! Den Experten ist ein Fehler unterlaufen. Sie haben den Menschen als Quader dargestellt, um so die Rechenarbeit zu vereinfachen. Und das stellt offensichtlich ein Problem dar. Der italienische Physiker Franco Bocci hat die gleiche Rechnung, die die Experten mit einem Quader durchgeführt haben, mit einem Zylinder und einer Kugel durchgeführt. Und er ist auf ganz andere Ergebnisse gekommen. Außerdem hat er auch noch die Tropfengröße berücksichtigt und das Problem damit nochmals verkompliziert. Denn große, schwere Tropfen fallen langsamer als kleine, leichte Tropfen. Was jetzt aber genau die beste Strategie und Laufgeschwindigkeit ist, kann also nicht mit Sicherheit festgestellt werden. Das hängt unter anderem von der Windgeschwindigkeit, der Windrichtung, der Tröpfchengröße und der eigenen Körperform ab. Und mal ehrlich, schon Bob Marley hat gesagt, manche können den Regen spüren, andere werden nur nass. Und deshalb sollten wir beim nächsten Regenguss vielleicht einfach mal genießen, dass es so etwas Seltsames wie Regen überhaupt gibt. Und ein bisschen durch die Pfützen hüpfen.

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2: Ja, vielen Dank, Jonas. Also so richtig wissen wir wohl immer noch nicht, wie wir uns am besten durch den Regen bewegen. Vielleicht ist es am einfachsten, sich einfach einen Schirm einzupacken. Wir hören als nächstes Papillon von den Editors. Es ist 8:42 Uhr.

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2: Fußball. Die deutsche Frauennationalmannschaft hat in Bremen einen Prestigeerfolg gefeiert. Das Team, welches auf viele Stammkräfte verzichten musste, setzte sich 2:1 gegen Japan durch. Trainer Christian Wüth ging es bei dem Spiel mit Blick auf die Weltmeisterschaft in Brasilien 2027 vor allem darum, am Feinschliff zu arbeiten. Dafür soll es in diesem Jahr noch 2 Tests in Südamerika geben, wo genau machte der DFB aber noch nicht öffentlich. Rückschlag für den FC Hansa Rostock. Gestern verlor die Kogge beim Heimdebüt des neuen Trainers André Breitenreiter vor knapp 25.000 ZuschauerInnen im Ostseestadion mit 0:2 gegen den SV Meppen. Was eine Enttäuschung für Hansa-Fans war, war für den Aufsteiger SV Meppen ein Erfolg mit historischem Wiedererkennungswert. Bereits beim vorherigen Auswärtsspiel in Rostock hatten die Emsländer mit 2:0 gewonnen. Am Samstagnachmittag spielt Hansa dann als nächstes gegen Alemannia Aachen. Die Ergebnisse der Champions League. Arsenal hat 3:0 gegen Lille OSC gewonnen, Madrid hat 2:0 gegen Manchester United gewonnen und Galatasaray hat 1:4 gegen den FC Barcelona verloren. RB Leipzig hatte ein 1:0 gegen Eindhoven und Stavanger ein Unentschieden gegen den FC Bayern mit 3:3. Formel 1 – Rückkehr nach Afrika, F1 in Ruanda. Die Formel 1 kehrt nach Afrika zurück. Ab den frühen 2030er Jahren wird in Ruanda der große Preis von Afrika stattfinden, das gab die Königsklasse des Motorsports bekannt. Zuletzt hatte 1993 im südafrikanischen Kyalami ein Grand Prix in Afrika stattgefunden. Der Vertrag läuft über 10 Jahre und das erste Rennen wird stattfinden, sobald eine neue, eigens dafür errichtete Rennstrecke in Ruanda fertiggestellt ist, teilte die Formel 1 mit. Die Strecke wird etwa 40 Kilometer südlich der Hauptstadt Kigali nahe des neuen Flughafens errichtet. Das war's zum Sport. Um 9 Uhr geht's dann weiter mit Ali an den Nachrichten.
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Einen wunderschönen guten Mittwochmorgen. Es ist jetzt 8.58 Uhr, das heißt, gleich ist wieder Zeit für die Nachrichten, diesmal wieder mit Ali und ich erzähle euch schon mal, worum es geht. Und zwar um eine Spende für die Rostocker Nurse Club Stiftung. Außerdem räumt der Landkreis Unterkünfte für Geflüchtete und der Nord Stream Prozess beginnt in Hamburg. Dazu dann gleich mehr um 9. Jetzt aber erstmal Umverteilung von Immer wieder Wirsing. Ein Song, der bei Loro gerade besonders häufig läuft.

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1: Schönen guten Mittwoch, rein geht's, neue Runde Nachrichten, jetzt mit Ali Biber. Moins. Die Rostocker Nurse Club Stiftung ist ihrem Jahresprojekt wieder ein Stück näher gekommen. Sie bekam einen Spendencheck über 800 Euro vom Warnemünder Strandkorb-Bewirtschafter Treichel übergeben. Das Geld stammt aus einer Strandkorb-Auktion Anfang Oktober. Die Nurse Club Stiftung will es in ein mobiles Schienensystem investieren, um mit dem Rollstuhlfahrer dann künftig selbstständig ins Wasser oder wieder zurück an den Strand gelangen können. Für die Anschaffung werden insgesamt rund 70.000 Euro benötigt. Mitte September hatte die Nurse Club Stiftung bereits den Engagementpreis der Hansestadt Rostock erhalten. Der Landkreis Mecklenburgische Seenplatte will drei Gemeinschaftsunterkünfte für Geflüchtete noch in diesem Jahr schließen. Unter anderem sind betroffen die Standorte in Malchin und bei Burg Stargard. Zudem werden etwa 300 weitere angemietete Wohnungen nicht mehr für Neuankömmlinge benötigt. Darüber informierte die Kreisverwaltung des Landkreises. Sie verwies auf deutlich weniger Neuzugänge in diesem Jahr. So kamen bislang erst 150 Geflüchtete in den Landkreis. Damit waren die Unterkünfte zuletzt nur noch zur Hälfte ausgelastet. Derzeit leben in der an der Mecklenburgischen Seenplatte etwa 15.000 Geflüchtete. Mehr als 13 Millionen Euro wurden im vergangenen Jahr für sie von Bund und Land ausgegeben, etwa für Unterbringung, Verpflegung, Bewachung oder auch für Schulungen. Die CDU in Mecklenburg-Vorpommern verliert weitere Mitglieder, so kündigten die Bürgermeister der kleinen Stadt Grimmen sowie eine Nachbargemeinde an, aus der Partei auszutreten. Sie erklärten, sich nicht mehr mit dem Kurs der CDU identifizieren zu können, warfen der Bundespartei zugleich vor, den Wählern nicht mehr zuzuhören und nach den Landtagswahlen einfach so weiterzumachen. Ihre Ämter wollen die beiden Bürgermeister nun parteilos weiterführen. In Hamburg wird die Zerstörung der beiden Nord Stream Gaspipelines von heute an juristisch aufgearbeitet. Verantworten muss sich ein Ukrainer. Ihm wird unter anderem Kriegsverbrechen vorgeworfen. Der Angeklagte gilt als Kopf einer damaligen siebenköpfigen Sabotagegruppe. Diese soll vor 4 Jahren Sprengsätze an den Rohren befestigt und später ausgelöst haben. Im Prozess geht es auch um die Frage, ob die Zerstörung der Nord Stream Pipelines eine Idee der Gruppe war oder von Regierungsstellen offiziell angeordnet wurde. Für den Prozess am Hanseatischen Oberlandesgericht in Hamburg sind vorerst 16 Verhandlungstage angesetzt bis Mitte Dezember. Beobachter gehen allerdings davon aus, dass das Verfahren mehr als 1 Jahr lang dauern wird. Und der Streamingdienst Netflix hat sich die Übertragungsrechte für die Fußball-Weltmeisterschaft im Jahr 2030 gesichert. Damit kann das US-amerikanische Unternehmen alle 104 Partien, die unter anderem in Argentinien, Paraguay, Uruguay, Spanien, Portugal und auch Marokko stattfinden, live übertragen. Allerdings sind nicht alle Übertragungen auch exklusiv bei Netflix. Pro Vorrundenspieltag muss ein Spiel im frei empfangbaren Fernsehen ausgestrahlt werden. Dasselbe gilt für die beiden Halbfinalspiele sowie für das WM-Finale. Soweit die Nachrichten.
2: Das Wetter in Rostock.
3: Wir haben heute Morgen milde 12 Grad, die noch bis zu 15 Grad steigen werden im Laufe des Tages. Die Sonne kriegen wir dabei sogar auch zu sehen, denn der Himmel bleibt wie gerade auch größtenteils wolkenfrei. Regnen soll es dementsprechend auch nicht, aber windig wird es, nämlich mit einem lebhaften Wind aus Westen und stärkeren Böen. Morgen haben wir dann nochmal Höchsttemperaturen von 15 Grad und es bleibt ebenfalls trocken mit einem schwachen Wind aus Südwesten.
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3: Einen wunderschönen guten Morgen, ihr hört den Weckruf auf Radio Loro 90,2. Es ist jetzt 9.04 Uhr. An den Nachrichten war Ali, guten Morgen.
1: Immer bereit.
3: Und ich bin Emi an der Moderation. Wir hören als nächstes Violently Happy von Björk.

Einen wunderschönen guten Mittwochmorgen auf Loro 90,2. Wir haben es jetzt 9.12 Uhr. Und ich verrate euch schon mal, was es bis um 10 noch alles zu hören gibt auf Loro. Und zwar haben wir einen Beitrag über den Geburtstag von Dan McCafferty aus der Hardrock-Band Nazareth. Und außerdem werden wir erfahren, wie es so ist, in Schmal älter zu werden. Da haben wir was aus dem Stadtteilradio zu hören. Jetzt gibt's aber erstmal Fragment von Herrenmagazin.

0: Es ist jetzt 9.15 Uhr, ihr hört Radio Loro auf 90,2 Megahertz. Ich werde nicht älter, ich werde limitierter. Wer kennt sie nicht, diese oder andere Sprüche zum Älterwerden? Die gute Nachricht ist dabei aber, alt werden ist nicht schlimm, vor allem nicht, wenn Gesundheit, Familie und Freunde euch begleiten. Aber wenn nicht, dann kann das Alter auch zur Last werden. Genau hier kommt die Rostockerin Lea Frese ins Spiel. Sie leitet im Stadtteil Schmal nämlich das Projekt Älter werden in Schmal. Meine Kollegen Jens und Caroline haben sie besucht und stellen nebenbei das Projekt vor.
1: Ja, also Lea, erstmal schön, dass du da bist und dir die Zeit genommen hast. Du betreust das Projekt Älter werden in Schmal.
2: Das Projekt, das gibt es in Schmal, angebunden am SBZ seit November 2024. Hintergrund ist so ein bisschen, dass demografisch schon zu beobachten ist, dass die Leute immer älter werden. Und es ist einfach dazu da, um so ein bisschen Einsamkeit vorzubeugen und was dagegen zu unternehmen. Und ich schaue dann, dass ich irgendwie so kleine Duos zusammengestellt bekomme, zusammen mit Ehrenamtlichen, die melden sich bei mir auch, wenn die Lust haben, sich freiwillig zu engagieren, jemand Älteren zu Hause regelmäßig zu besuchen oder was mit dem zu unternehmen.
1: Also wir hören, ganz wichtiges Projekt, eigentlich ja ein Nachbarschaftshilfeprojekt halt auch, ne, was genau. Aus dem Herzen.

0: was dich daran so interessiert hat.
1: Also wir sind 9 Ehrenamtliche und zu dem Projekt bin ich gekommen, weil ich im Ortsbeirat mal gehört hatte, dass das Projekt ins Leben gerufen wird und ich gedacht habe, tja, älter werden wir alle. Mhm. Und irgendwann bin ich da auch mal auf Hilfe angewiesen und habe ich gedacht, da meldest du dich doch und mal gucken, was passiert.
0: Mhm. Und was ist passiert?
1: Es ist passiert, dass Lea eine ältere Dame für mich hat und wir haben uns kennengelernt, haben uns gegenseitig beschnuppert. Die Dame ist Ende 80 und haben beide festgestellt, ja, das könnte zwischen uns passen und seitdem besuche ich sie wöchentlich einmal.
0: Das ist richtig toll. Also ich finde das richtig toll, dass du das machst, weil du hast das eben schon ganz richtig gesagt, wir werden alle älter und ich glaube, wir alle wünschen uns irgendwie dann auch ein Alter, was vielleicht nicht in Einsamkeit irgendwie endet. Kannst du vielleicht einmal kurz erklären, was machen die Ehrenamtlichen denn ganz konkret, wenn sie ältere Personen besuchen? Also in deinem Fall jetzt.
1: Also in meinem Fall geht es überwiegend darum, Gesellschaft zu leisten, denn die Dame ist wirklich tagtäglich allein. Wir besuchen die Damen und Herren, dann begleite ich die Dame zum Arzt oder gehe mit ihr einkaufen, je nachdem, auf was sie Lust hat. Also ich bin keine Haushaltshilfe, ich schenke ihr wirklich meine Zeit und begleite sie da, wo sie sich unsicher fühlt. Und das machen wir, glaube ich, alle.
0: Ja, cool, sehr schön. Ines, kannst du vielleicht einmal aus deiner Erfahrung und von dem, was du erlebt hast, mal von einer Begegnung erzählen, die dir vielleicht besonders im Gedächtnis geblieben ist in deiner Zeit als Begleiterin?
1: Ja, besonders im Gedächtnis geblieben ist mir, als ich im letzten Herbst nach einer längeren Abwesenheit wieder zu meiner alten Dame kam. Und wir hatten uns da 5, 6 Wochen nicht gesehen und ich wurde freudig empfangen zu einem Adventskaffee mit Stollen und allem, was dazugehört. Und man hat ihr richtig angesehen, dass sie froh war, dass ich wieder da bin.
0: Ich habe eine Zukunftsfrage an euch beide. Und zwar, wenn ihr euch für Älterwerden entschmal etwas wünschen könntet, was wäre das dann?
1: Also ich wünsche mir, dass das Team noch etwas größer wird. Denn wir haben durchaus auch im Rahmen oder im Kreis unserer Ehrenamtlichen regelmäßige Treffen, sodass wir uns austauschen können. Und das macht es auch immer spannend, weil wir sehr unterschiedliche Charaktere sind. Und ich glaube, mit ein bisschen Selbstengagement kann man da schon sehr viel bewegen.
2: Schließe ich mich an. Ich würde mich unglaublich freuen, wenn die Gruppe noch weiter wächst. Mir ist ganz wichtig, dass alle Spaß und Freude dran haben. Es ist ein Ehrenamt, es bleibt ein Ehrenamt und das muss Spaß machen. Ich wünsche mir natürlich auch, dass alle Menschen, die besucht werden, dass die Spaß daran haben und dass sich noch mehr Leute trauen und sich vielleicht auch melden.
0: Also dann vielen lieben Dank, Lea und Ines, und ich würde euch nochmal die Gelegenheit geben, ein kleines Schlusswort zu sagen.
1: Mein Schlusswort: Glaube immer an das Positive im Menschen. Deswegen, liebe Senioren, traut euch, euch zu melden. Es gibt immer jemanden, der ein offenes Ohr für euch hat.
2: Das war schön. Ja. Ich schließe mich Ines in der Hinsicht auch an. Wir sind alle Menschen, wir brauchen einander, wir brauchen andere Menschen. Wir werden alle hoffentlich irgendwann mal alt. Und es wäre so, so schön, wenn wir wieder mehr ins Miteinander kommen und ein bisschen mehr auf unseren Nebenmann achten, anstatt immer hauptsächlich auf uns selbst. Da würde ich mich persönlich sehr, sehr freuen.
3: Ja, da gehe ich auf jeden Fall mit. Vielen Dank, Jens und Caroline, für diesen Beitrag. Ihr hört Radio Loro auf 90,2. Es ist jetzt 9.21 Uhr und wir hören gleich Lisa LeBlanc mit Whole Lotta Talking.
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0: Fire Talking.
1: Einen wunderschönen guten Mittwochmorgen. Es ist 9.24 Uhr. Ihr hört den Weckruf auf Radio Loro 90,2. Heute vor 32 Jahren, am 14.10.1994, kam Pulp Fiction in die Kinos und viele Leute kennen diesen Film auch gerade für den Soundtrack, weil Tarantino ja neben den Gewaltexzessen auch für seine wohlgewählten Soundtracks bekannt ist. Darum hören wir jetzt auch den Song aus der ikonischen Tanzszene, nämlich You Never Can Tell von Chuck Berry.

0: 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Es ist jetzt 9.27 Uhr und damit ist gleich wieder Zeit für die Kurznachrichten. Die präsentiert euch dann wieder Sophie, unsere europäische Freiwillige. Bis dahin hören wir noch Bildet Banden von Dahabflex.
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1: Es ist 9:30 Uhr, die Kurznachrichten mit Sophie. Guten Morgen. Auf der Bahnstrecke zwischen Rostock und Berlin stehen Sperrungen bevor. Ab Freitag entfallen alle Züge zwischen Waren und Neustrelitz. Beginnen sollen die Sperrungen um 21 Uhr. Fahrgäste im Regionalexpress 5 müssen auf dem Abschnitt dann bis zum 12. Dezember in Busse umsteigen. Der Rostocker Fracht- und Fischereihafen wurde modernisiert. Am Westufer der Warnow steht seit kurzem ein neuer Hafenkran für den Seegüterumschlag. Ab sofort ist es dort möglich, größere Schiffe abzufertigen. Der Hafenstandort in Marienehe soll dadurch aufgewertet werden. Weitere Investitionen sind bereits in Planung. Heute beginnt am Hanseatischen Oberlandesgericht in Hamburg der Prozess rund um die Anschläge auf die Nord Stream Gasleitungen. Der ukrainische Staatsangehörige Serhii K. muss sich dort als erster der mutmaßlichen Täter verantworten. Im September 2022 detonierten in der Ostsee vor der dänischen Insel Bornholm in etwa 80 Metern Tiefe mehrere Sprengsätze. Die beiden Gaspipelines Nord Stream 1 und 2 wurden dadurch beschädigt. Der Angeklagte soll Drahtzieher der Sabotageaktion gewesen sein. Die Bundesfamilienministerin Prien legt Maßnahmen für einen besseren Schutz von Kindern und Jugendlichen im Netz vor. Es soll in Zukunft eine nationale Altersgrenze für Online-Netzwerke geben. Jugendliche unter 13 Jahren dürfen sie demnach dann nicht mehr nutzen. Für 13- bis 18-Jährige soll es abgestufte Beschränkungen geben. In der Türkei stürmte heute Morgen die Polizei den oppositionsnahen TV-Sender Halk TV. Laut ihren Angaben musste daraufhin die Live-Übertragung gestoppt werden. Die Opposition kritisierte das Vorgehen der Behörden scharf. Das waren die kurzen News. In einer halben Stunde folgen dann wieder die Nachrichten.
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2: Wir haben heute Vormittag inzwischen 13 Grad und im Laufe des Tages werden das dann noch Höchstwerte von 15 Grad. Die Sonne kriegen wir dabei auch zu sehen, denn der Himmel bleibt größtenteils wolkenfrei. Regnen soll es dementsprechend also auch nicht, aber windig wird es, nämlich mit einem lebhaften Wind aus Westen und stärkeren Böen. Morgen haben wir dann nochmal Höchsttemperaturen von 15 Grad. Es bleibt ebenfalls trocken mit einem schwachen Wind aus Südwesten.
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2: Einen wunderschönen guten Morgen. Ihr hört den Weckruf. Es ist inzwischen 9.32 Uhr. Das war eben Sophie an den Nachrichten.
1: Hallo.
2: Und ich bin Emi an der Moderation. Sophie, wie ist es, zum ersten Mal heute Nachrichten zu machen? Kommst du klar? Es ist doll anstrengend.
1: Also bis jetzt bin ich ganz gut klargekommen. Mit der bisschen Erfahrung, die ich jetzt gesammelt habe, würde ich sagen, Nachrichten machen ist ganz interessant, aber auch fordernd und ein bisschen stressig.
2: Ja, das habe ich von Moritz auch schon gehört, dass es doch immer sehr viel zu tun gibt, auch wenn es vielleicht nur so wirkt, ach ja, alle halbe Stunde mal irgendwie was erzählen, aber du kriegst das hin.
1: Ja, bis jetzt hat es ganz gut funktioniert. Mal schauen, wie es weitergeht.
2: Auf jeden Fall. Bei uns geht es auf jeden Fall weiter mit Second Life von Hooverphonic.

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0: Einen wunderschönen guten Morgen. Es ist 9.40 Uhr im Weckruf auf Radio Loro 90,2 Megahertz. Die Bühne 602 im Stadthafen gehört von morgen an wieder ganz den jungen Theaterschaffenden. Denn es ist wieder Freisprung-Festival-Zeit, bereits zum 12. Mal inzwischen. Und da das Ganze in diesem Jahr auch noch mit dem 25-jährigen Jubiläum des zuständigen Landesverbandes Freie Darstellende Künste zusammenfällt, dürfte die Vorfreude bei KünstlerInnen, GästInnen und VeranstalterInnen wohl noch etwas größer sein als sonst. Mit der Freisprung-Organisatorin Sandra Uma Schmitz hat sich unser Kulturreporter Harry verabredet.
1: Freisprung ist ja mehr als ein Festival, wo man Leute unterhält, ne? Soweit ich das auch schon aus den vergangenen Jahren mitgekriegt habe. Freisprung heißt auch zusammenarbeiten, zusammen debattieren und nicht nur vorführen. Das ist auch diesmal so, denke ich.
2: Absolut. Also dass wir begreifen das Festival als Werkschau für junge Theaterschaffende und aus allen möglichen Bereichen, also sehr gerne auch interdisziplinär. Also wir haben auch wieder ein interdisziplinäres Stück von ehemaligen AbsolventInnen der HMT dabei. Wir haben Performance, wir haben Figurentheater, wir haben Objekttheater, wir haben Schauspiel, wir haben Stückentwicklung. Also es ist wirklich vielfältig und Kindertheater. Das wir versuchen auch immer ein Kindertheaterstück mit reinzubringen, wenn es denn durch die Jury kommt, die Vorjury. Aber meistens ist das überhaupt kein Problem. Und decken damit unterschiedliche Genres ab und vor allen Dingen auch unterschiedliche Altersklassen. Und damit wird es zwangsläufig bunt. Und die KünstlerInnen sollen unbedingt miteinander ins Gespräch kommen. Es gibt auch immer einen Workshop. Dieses Jahr ist es ein Workshop über Archivierung. Also wir KünstlerInnen haben ja das Problem seit der digitalen Wende, dass wir ganz wenig Dinge aufbewahren. Also Audioaufnahmen, Fotoaufnahmen, weil alles digitalisiert ist. Und zuweilen braucht man das, wenn man irgendwann mal sich auf eine andere Stelle bewerben will zum Beispiel. Und dann sagen die, ja, was haben Sie denn für Referenzen? Und dann stellt man fest, dass man keine hat, weil man nichts gesammelt hat. Und da gibt es halt dieses Jahr einen Workshop dazu. Genau. Und
1: du sagtest ja schon Jury, das heißt also nicht alles, was wir sehen. Die Zahl der Bewerber übersteigt das wahrscheinlich, was wir hier in Rostock sehen können. Ne?
2: Auf jeden Fall. Also wir hatten dieses Jahr 25 BewerberInnen. Das sind wieder zwei mehr als im letzten Jahr. Also es steigert sich von Jahr zu Jahr. Es gibt immer eine Vorjury, die sozusagen die grobe Auswahl macht und guckt, was kann gut zusammenpassen. Das sind immer drei Personen, ich bin auch dabei. Und dann gibt es noch eine Festivaljury. Das sind völlig andere Menschen. Und die gucken dann auch nochmal drauf und dürfen dann die Skulptur von Barbara Wetzel, die jedes Jahr neu angefertigt wird für den PreisträgerInnen, dann verleihen, die sie an erster Stelle sehen. Also wir haben früher immer ersten, zweiten, dritten Platz gehabt bis vor zwei Jahren und ich bin dann, als ich die Leitung übernommen habe vor vier Jahren des Festivals, dazu gekommen, das abzuschaffen, weil ich den Leistungsdruck aus dem Ganzen nehmen wollte und das auch, glaube ich, ganz gut geschafft habe, um den jungen Theaterschaffenden eben eher so einen Raum zur Werkschau zu geben. Und natürlich dem Publikum auch. Und danach wird getanzt. Also wir wollen das jetzt auch so zu einer Tradition machen, dass es mindestens an einem Tag des Festivals hinterher noch Tanz und Spaß gibt. Und ich hoffe, es kommen viele und bleiben viele Menschen.
1: Danke, Sandra, dass du Zeit hattest, uns so ausführlich über das Festival zu berichten.
2: Danke.
0: Und danke an unseren Kulturreporter Harry für den Beitrag. Es ist 9.44 Uhr. Ihr hört den Weckruf auf Radio Loro. Und wir hören jetzt zusammen Get Out of My Face von Pussycat und den Dirty Johnsons.

0: Einen wunderschönen Mittwochvormittag. Ihr hört Radio Loro 90,2. Es ist 9.48 Uhr. Und unser Geburtstagskind des Tages ist Dan McCafferty. Der Schotte feierte vor allem in den 1970er und 80er Jahren Mega-Erfolge, und zwar mit seiner Hardrock-Band Nazareth. Das wissen vielleicht inzwischen nur noch wenige, zudem ist der Rockgigant ja auch schon seit 4 Jahren nicht mehr auf dieser Welt. Das hat aber meinen Kollegen Ali nicht daran gehindert, nochmal tief in der Musikkiste zu kramen.
1: Dan McCafferty hatte die Band Nazareth 1968 gegründet. Es war die Zeit der ersten Hardrock-Generation mit Bands wie etwa Led Zeppelin, Deep Purple, Uriah Heep oder Black Sabbath. Im Jahr 1973 gelang Nazareth dann der kommerzielle Durchbruch. Im Gegensatz zu vielen anderen Bands blieb die Combo allerdings jederzeit eine Band ohne Skandale. In den 1980er Jahren fanden McCafferty und Kollegen zunehmend Gefallen an Rockballaden. Eine Hymne folgte quasi der nächsten.

Auch wenn McCafferty und seine Bandkollegen zahlreiche unsterbliche Klassiker produzierten, ihre Musik verkaufte sich gefühlt immer irgendwie unter Wert. Das ist quasi das Los des Stan McCafferty. Denn auch in Altersruhe griff er 2018 noch einmal zum Mikro, um, wie er es sagt, sein Testament zu performen. Daraus nun der Song Tell Me.

Dan McCafferty wäre heute 80 Jahre alt geworden. Ihr hört den Weckruf auf Radio Loro 90,2. Es ist jetzt 9.54 Uhr. Unsere Sendung ist damit bald vorbei. Sie nähert sich dem Ende, aber wir hören natürlich um 10 noch einmal die Nachrichten. Davor aber noch: In der Nacht hast du geweint von den Kerzen.

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1: Es ist jetzt 10 Uhr. Es gibt jetzt die Nachrichten mit Sophie. Guten Morgen. Auf der Bahnstrecke zwischen Rostock und Berlin stehen Sperrungen bevor. Ab Freitag entfallen alle Züge zwischen Waren und Neustrelitz. Beginnen sollen die Sperrungen um 21 Uhr. Fahrgäste im Regionalexpress 5 müssen auf dem Abschnitt dann bis zum 12. Dezember in Busse umsteigen. Jedoch wird man mit dem Ersatzverkehr rund eine Stunde länger unterwegs sein. In Güstrow findet heute die regionale Gesundheitskonferenz statt. Dabei werden Ideen gesucht, die Menschen helfen, der Einsamkeit zu entfliehen. Laut einer Studie der Bundeszentrale für politische Bildung hat in Mecklenburg-Vorpommern jede sechste Person in ihrem Leben schon Einsamkeit erlebt, bei den unter 30-Jährigen sogar jede zweite. Die Konferenz richtet sich vor allem an jene Menschen, die selbst aktiv werden möchten, sowie an Vereine und Einrichtungen, die sich mit dem Thema Einsamkeit beschäftigen. Die Landtagsfraktion Bündnis 90/Die Grünen Mecklenburg-Vorpommern hat nun die Abgeordnete Maja Tischler als stellvertretende Landtagspräsidentin vorgeschlagen. Das wurde in ihrer gestrigen Sitzung einstimmig beschlossen. Die Fraktionsvorsitzende Claudia Müller betonte die Verantwortung, die mit diesem Amt für die Demokratie in Verbindung steht. Mit der Nominierung von Frau Tischler wollen die Grünen dazu beitragen, dass weiterhin demokratische Werte die Arbeit des Landtags prägen, wie Frau Müller erklärte. Bundeskanzler Friedrich Merz wird am Nachmittag im Bundestag eine Regierungserklärung zum bevorstehenden EU-Gipfel abgeben. Die Staats- und Regierungschefs der Europäischen Union beschäftigen sich morgen und am Freitag in Brüssel unter anderem mit dem EU-Haushalt. Merz fordert deutliche Kürzungen an dem rund 2 Billionen Euro schweren Haushaltsentwurf der EU-Kommission. Außerdem werden bei dem Gipfel Themen wie die EU-Erweiterung, neue Schutzinstrumente für die europäische Wirtschaft und der Ukraine-Krieg besprochen. Der weltweite Kampf gegen den Hunger verbessert sich kaum. Nach Angaben der Hilfsorganisation Aktion gegen Hunger hat sich die Zahl der an Hunger Leidenden innerhalb von 10 Jahren verdoppelt. Rund 266 Millionen Menschen weltweit hatten im vergangenen Jahr keinen verlässlichen Zugang zur Nahrung. 2/3 der Betroffenen lebten demnach in nur 10 Ländern. Die Hilfsorganisation kritisiert, dass die finanziellen Mittel für Ernährungshilfe innerhalb der letzten 4 Jahre um fast 60% geschrumpft seien. Das waren die Nachrichten. Jetzt zurück zu Emi.
2: Das Wetter in Rostock.
3: Wir haben heute Vormittag milde 13 Grad, die im Laufe des Tages noch auf Höchstwerte von 15 Grad steigen. Die Sonne kriegen wir dabei auch noch zu sehen, denn der Himmel bleibt größtenteils wolkenfrei. Regnen soll es dementsprechend auch nicht, aber es wird windig, nämlich mit einem lebhaften Wind aus Westen und stärkeren Böen, das Ganze auch den ganzen Tag über. Morgen haben wir dann nochmal Höchsttemperaturen von 15 Grad, aber es bleibt ebenfalls trocken mit einem schwachen Wind aus Südwesten.
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3: Es ist 10.03 Uhr, das war der Weckruf auf Radio Loro. Heute mit Sophie an den Nachrichten, vielen Dank. Und mir Emi an der Moderation. Wir würden uns für heute verabschieden.
1: Tschüss.
3: Aber ich erzähle euch natürlich noch, was heute den Rest des Tages auf Loro so passiert. Nämlich wird es ab 13 Uhr nochmal unsere Literatursendung zum Nachhören geben. Außerdem haben wir um 16 Uhr natürlich den Home Run mit Infos zu aktuellen Themen und Veranstaltungen. Um 18 Uhr läuft dann die ukrainische Welle für und von UkrainerInnen. Um 19 Uhr gibt es die Dreadlock Zone mit Martin und 21 Uhr dann den Schwarzen Kanal. Euch noch einen schönen Mittwochmittag bis Nachmittag. Ciao.

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2: Herzlich willkommen, Sonntag 18 Uhr, wie immer Literatursendung und für euch am Mikrofon Ralf Kirsten. Und in der nächsten Stunde begeben wir uns auch ein bisschen außerhalb von Rostock auf literarische Entdeckung. Zunächst geht es nach Neubrandenburg, Räume der Sehnsucht, Literatur in der DDR unter surrealistischem Einfluss. Das war natürlich interessant, da musste man hin. Dann wird Henriette Hartl eine Krimi-Ecke liefern und lässt die KI einen Krimi schreiben. Den gibt es heute bei uns zu hören, einen Ostsee-Krimi. Und ich war in Schwerin bei Judith Schalanski am Freitag und habe mich gefreut, dass ich erleben konnte, wie sie ihr aktuelles Buch Marmor, Quecksilber, Nebel, woraus die Welt gemacht ist, vorgestellt hat und natürlich auch etwas zu KI gesagt hat. Aber starten werden wir zunächst mit Raimi Wolf. Twiggy, den Titel hatten wir ja in den Loro-Charts, aber leider hat er sich nicht so durchgesetzt. Aber wir stehen zu dieser Wahl.

0: 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Episode. Im düstern Kesselhaus, im Licht rußiger Lampen, plötzlich auf dem Brikettberg, saß ein grüner Fasan. Ein prächtiger Clown. Silbern und grün, den leuchtend roten Reif am Hals, mit unverwandtem Aug, mit dem großen gelben Schnabel aufmerksam, zielte er auf mich. So war er herrlicher und schöner als ein surrealistischer Regenschirm auf einer Nähmaschine, wie er dort saß, genau und furchtlos verirrt auf seinem schwarzen Gipfel. Konversation fand nicht statt. Ich bewegte mich und er flog davon, durch die offene Tür. Doch von weit her, den Geruch der Sonne, den Duft seines farbigen Gelächters ließ er hier in der Nacht. Und ich verwarf alle Mühe, das Leben mythisch zu sehen. Und als das kausale Grinsen meines Kopfes, von Energie und Frost gefressen, in die Nacht verschwand, glaubte ich nicht mehr an den Untergang der Wahrnehmungen in der Finsternis.
1: Ein Text von Wolfgang Hilbig zu Beginn unserer Sendung, und Wolfgang Hilbig stand auch im Zentrum ein bisschen der Veranstaltung in Neubrandenburg, die Wilden vom Tollensesee. Aber bevor wir dazu kommen, vielleicht ganz kurz zu Wolfgang Hilbig, 1941 in Meuselwitz bei Leipzig geboren und natürlich auch zunächst in Leipzig aufgewachsen, 1985 in die BRD ausgewandert oder ausgereist und dann natürlich nach Berlin auch zurückgekehrt. Er war Heizer, hat die Schule nur 8 Klassen besucht, aber sicher einer der produktivsten und interessantesten Außenseiter im Literaturbetrieb der DDR und auch der Bundesrepublik. In der DDR erschien nur ein Buch Stimme, Stimme bei Reklam Anfang der 80er Jahre. Ja, und wir kommen aber jetzt zur Veranstaltung. Ich war am Mittwoch in Neubrandenburg. Dort gibt es zurzeit eine Surrealismus-Ausstellung, nämlich zu Bildern oder mit Bildern aus der DDR in den 70er und 80er Jahren. Und offensichtlich haben sich die Kunstsammlungen und die Mecklenburgische Literaturgesellschaft da zusammengetan, denn es gab einen literarischen Abend auch unter dem Titel eben Die Wilden vom Tollensesee. Und da dachte ich, mein Gott, Neubrandenburg, da kennt man ja nur Brigitte Reimann. Und deshalb bin ich hingefahren, war sehr überrascht von der gut kuratierten Ausstellung. Die Kuratorin Andrea Günther hat auch kurz etwas zur Einführung gesagt, aber dann sprach von der Mecklenburgischen Literaturgesellschaft Matthias Wolf, der Geschäftsführer, und hat ein bisschen uns in die literarischen Programmpunkte des Abends eingeführt.
2: Wir fangen an mit Elke Erb, dass Sie so einen Fahrplan haben. Dann Gerd Neumann, das hat hier auch mit Neubrandenburg zu tun. Seine Mutter lebt ja hier sehr lange Zeit und er ist ja auch aufgewachsen und dann nach Leipzig gegangen. Das hatte wiederum Wolfgang Hilbig, weil sie befreundet waren, hierher gezogen. Der wollte ja nicht irgendwo kellnern, sondern wo er mit Gerd abends ein Bier trinken konnte. Dann sind sie mit dem Boot von der Nonnenhof zur Fischerinsel rübergefahren. Da war auch ein Dichter, Hartmut Böck, haben sie auf der Insel gesessen und haben über ihre Texte gesprochen. Also so ein richtiges Dichtereck da unten, zwischen Buchort, da war ja das Neumannhaus und der Fischerinsel und Nonnenhof. Das ist sozusagen die Brücke zu Gerd Neumann. Hilbig haben wir besprochen, da sind natürlich ganz... Und dann machen wir so einen kleinen Cut und dann kommen aus diesen zwei schon erwähnten Anthologien-Texte. Also einmal aus der Erb-Andersen-Anthologie, die ist 84 bei Kiepenheuer & Witsch erschienen. Berührung ist nur eine Randerscheinung, ein wunderbarer Titel. kann man immer noch in die Knie gehen. Und die zweite heißt, die ist erst von 1990 bei Reklammaschinen von Peter Geist, der in Neubrandenburg geboren ist, wichtiger Literaturwissenschaftler, ein Molotow-Cocktail auf fremder Bettkante. Nochmal, ein Molotow-Cocktail auf fremder Bettkante. Lyrik der 70er und 80er Jahre aus der DDR.
1: Ja, und das gab es dann natürlich auch vorgelesen von oder vorgetragen, besser gesagt, von Michaela Winterstein, einer Schauspielerin, die auch sehr gut unterwegs ist als Einleserin und Synchronsprecherin und eigentlich, ich glaube, eine Wurzel auch in Leipzig hat, aber in Magdeburg auch die Freien Kammerspiele nach der Wende mit gegründet hat. Ja, und Elke Erb, der Name ist schon gefallen, die Grande Dame der Lyrik 1938 bis 2024. Und sie hat auf alle Fälle auch ein Band, nämlich Sonanz, veröffentlicht, wo sie eben Techniken des Surrealismus ganz explizit benutzte. Aber auch schon früher war ihr Werk von surrealistischen Momenten geprägt. Und wir hören einfach mal rein. Gedichte von Elke Erb, gelesen von Michaela Winterstein.
3: Elke Erb. Sklavensprache. Die Hände, die gestreichelt haben, kann man ruhig abhacken. Das ändert nichts. Denn sie würden das Streicheln nicht lassen und es führt zu nichts Gutem. Man kann sie aber auch fesseln und die Person, der sie gehören, folgt ihnen nach bis in die finsterste Zelle. Kastanienallee. Bewohnt. Im Treppenhaus Kastanienallee 30 nach mir. Um 16:30 roch es flüchtig nach toten, selbstvergessenen Mäusen. Waldrand. Das Reh trug davon die Lücke der linken Schulter unter dem Waldrand. Wo hing sie künftig? Im blauen Gips. Über das Gelände hin ereilte aber, was das Auge des gelüfteten Flaschendeckels, Unschuld, hockend auf dem erstickten Hals. Fledermausbälle. Leichter Sitz. Da lagen die Steine jetzt, rosa von angenommener Dauer. Solange die Ziege die Disteln frisst, zieht das Reh rechtsschuldrig weiter, quer die Flanke des entlassenen, herausgeschnittenen Bachs im Osten der inneren Mission eines Topfgrunds durch. Traum. Noch durch Geröll der Halde, noch durch Landaas, Verstaubenes und bettelhaft Gezack der Felsen überall. Das Tier tagt, Tag um Tag, geäfft vom Licht, stillflügelnd über Fluch und Gram sein Höhlensperma. Und seine Stätte wächst und wächst und wächst.
1: Elke Erb mit mehreren Gedichten, vorgetragen von Michaela Winterstein bei der Veranstaltung Die Wilden vom Tollense See am vergangenen Mittwoch in den Kunstsammlungen Neubrandenburg. Und da ging es um Surrealismus in der DDR-Literatur. Leider sind die Aufnahmen nicht ganz so gut geworden in Neubrandenburg, sodass die längeren Texte von Wolfgang Hilbig und auch von Gerd Neumann hier in der Sendung leider keinen Platz finden. Aber es lohnt sich, diese beiden Schriftsteller auch noch einmal zu entdecken. Und wir werden das in einer späteren Sendung auf alle Fälle machen. Wenn man Elke Erb auch zu DDR-Zeiten ein bisschen entdecken will, dann empfehle ich den Band Kastanienallee. Der ist 1988 in der DDR erschienen. Und man muss sagen, Elke Erb war eine wesentliche Wegbereiterin und auch Gefährtin für die jüngeren Dichter im Prenzlauer Berg. Und nicht nur die Zusammenarbeit mit dem umstrittenen Sascha Andersen, sondern auch Uwe Kolpe und Steffen Döring. Also viele jüngere Autoren, die haben von Elke Erb sehr viel Anregungen bekommen. Wir machen aber zunächst erstmal eine musikalische Pause mit La Roux und Lose Myself.

0: Rassismus in der DDR-Literatur. Und da war ich natürlich auch vollkommen erstmal perplex. Ich weiß nicht, wie es euch geht. Ich habe natürlich surrealistische Malerei à la Salvador Dali vor Augen und weiß, dass es da durchaus Epigonen und Maler gab, die das versuchten, für sich produktiv auch in der DDR zu benutzen und einzusetzen. Aber Literatur und Surrealismus in der DDR, da hatte ich doch Probleme und war sehr froh, dass Dr. Anne Gräfe eine Einführung in Neubrandenburg gegeben hat. Anne Gräfe ist wissenschaftliche Mitarbeiterin an der Leuphana-Universität Lüneburg und leitet unter anderem auch die Initiative Demokratische Wissenschaft. Und da habe ich natürlich diese engagierte Frau nach dem Vortrag, nach der Lesung gegriffen und mit ihr eben über diese Problematik gesprochen.
1: Wenn ich in meinem Kopf nach Surrealismus krame, dann komme ich vor allen Dingen nach Frankreich in die 20er und 30er Jahre, wenn dann auch international Leute dort mitgearbeitet haben. Und hier sind wir auf einmal in den 70er und 80er Jahren in der DDR. Wie kommt es zu diesem Relaunch von Surrealismus?
2: Es ist erstmal kein wirklicher Relaunch des Surrealismus, sondern eine Auseinandersetzung mit schon bestehenden künstlerischen Bewegungen und Strömungen. Und diese Auseinandersetzung führt auch dazu, dass eben es Aneignungen aus der Moderne gibt, die dann in die eigene Kunstpraxis hineinfließen, sowohl in der Malerei als auch in der Literatur. Und das Interessante gerade bei der Strömung des Surrealismus ist, dass sie natürlich, wie Sie gesagt haben, eine Strömung aus Frankreich ist. Wir denken an André Breton, wir denken an das Surrealistische Manifest, wir denken dann auch an die Dadaisten, an die Situationisten, also die beiden Bewegungen, die sich eigentlich drumherum auch bewegen. Und gleichzeitig gibt es mit Walter Benjamin einen bekannten deutschen Philosophen, der in den Ende der 20er, 1929, einen Aufsatz über den Surrealismus schreibt, in dem er eben einsetzt und sagt, der Surrealismus in Deutschland ist nicht wie der Surrealismus in Frankreich eine fertige Strömung, eine fertige Kunstrichtung, sondern er versteht den Surrealismus eigentlich als eine Bewegung, die sich auch aktualisiert. Und das ist für die DDR-Kunst interessant, weil auch hier eben eine politische Perspektive, eine Möglichkeit, Dinge anders auszusprechen, da, wo man Dinge nicht eins zu eins kritisieren kann, um auf andere Wege, Möglichkeiten, Perspektiven, Wahrnehmungsveränderungen zu verweisen und eben auch darauf zu verweisen, dass die eigene Wahrnehmung auch immer eine ist, die natürlich in bestimmten Welten, in bestimmten Strukturen existiert, die auch vorgegeben sind. Und um überhaupt aus diesen vorgegebenen Strukturen rauszukommen, bedient sich zum Beispiel eben der Surrealismus, oder ich würde eher von surrealistischer Methode sprechen, die Kunst einer Methode, die dem Surrealismus nahe kommt, indem eben man denkt bei Surrealismus häufig natürlich an so Traumverfahren, an automatisches Schreiben, an die Möglichkeit irgendwie in einem Trance- oder Rauschzustand eine andere Wahrnehmung der Welt zu entwickeln. Dann sind wir also in den 70er Jahren, das haben Sie jetzt angesprochen, in der DDR zu einem Zeitpunkt, wo einerseits gesagt wird, es kann keine neue Avantgarde geben, es kann keine Wiederholung der Avantgarde geben, und gleichzeitig sich aber sehr wohl eine Auseinandersetzung mit Kunst als Kritik, als Möglichkeit, irgendwie andere Welten zu entwickeln, sich die Künstlerinnen eben auch fragen, wie können wir das adressieren, wie können wir abseits vom sozialistischen Realismus eine andere Wahrnehmung noch kommunizieren. Kampfansage ist eben auch eine Auseinandersetzung mit einem verordneten Formalismus, mit einem verordneten Optimismus eigentlich auch. Also was soll ausgesprochen werden? Und Optimismus wäre hier der Begriff, der eben auch wieder zu Benjamin zurückführt, der eben mit Pierre Naville von der Organisation des Pessimismus spricht und sagt, wir wollen also nicht verordneten Optimismus, indem wir uns schon in vorgegebene

0: Positionen begeben, sondern wir wollen auch erstmal zulassen, dass es eben andere, also es ist ein Pessimismus im Bezug auf die Welt, in der Wahrnehmung der gegenwärtigen Welt gibt. Und diesen Pessimismus zu organisieren bedeutet, viel stärker eine Kraft zu entwickeln, eben auch diese Welt zu verändern, anstelle die ganze Zeit eigentlich mit einem verordneten Optimismus so zu tun, als sei schon alles, als sei man schon angekommen in der Utopie, die wir uns alle wünschen.
1: Wenn wir hier durch die Ausstellung gehen, da gibt es ja auch von Karl Friedrich Klaus bis zu Tübke und Heisig bis zu Kastner eine ziemlich große Bandbreite in der Bildwelt. Trotzdem hat man so ein Klischee von Surrealismus. Das ist vielleicht ein bisschen sehr Dalí, aber man hat so das Gefühl, ja, das ist Surrealismus. Ich habe mich gefreut, dass heute so viele Texte gelesen wurden von Egge Erb und Hilbig und Naumann. Und mich gefragt, was zeichnet denn die Literatur aus, dass man dort das Label draufklebt, surrealistische Methode. Ich benutze jetzt schon den Begriff von Ihnen.
0: Genau, also man kann sagen, nur weil jetzt ein Text vielleicht die Parabel benutzt oder Symboliken benutzt, ist das noch kein surrealistischer Text oder ist das auch nicht, kann man das nicht sofort jetzt für den Surrealismus einordnen. Man kann aber sehen, dass eben die Alliteration, die wir heute häufig gehört haben, auch in den Texten von Erb, ja auch in, also fast eine Erinnerung an dieses automatische Schreiben, die Écriture-Automatik mit sich bringt, wo man eben in der Assoziation von gleichklingenden Worten auf einmal aber zu einem, diese erstmal miteinander nicht in Verbindung stehenden Worte doch zu einem neuen Verstehenszusammenhang bringt. Und das ist sozusagen die Methode, die ähnlich wie dieses automatische Schreiben eben hin über den Rausch versucht, in andere Wahrnehmungsweisen der vorgegebenen strukturierten Gegenwart zu gelangen. Und ich fand die Auswahl der Texte auch sehr interessant, gerade weil es eben nicht darum geht, jetzt auf einmal den Surrealismus in der DDR zu diagnostizieren, sondern zu zeigen, inwiefern Literatur in der DDR Wege gefunden hat, sich zu reiben mit einer Wirklichkeit, in der sie eine neue Sprache finden mussten. Und das ist etwas, was für den Surrealismus an sich auch gilt, irgendwie eine Sprache zu finden, die noch nicht fertig ist, die noch nicht mit Begriffen zu tun hat, die schon durchdefiniert sind, sondern eben immer wieder in dieses Assoziative zu kommen. Und die Literatur in der DDR ist eine Auseinandersetzung mit einer Wirklichkeit. Elke Erb sagt das eben für ihre Anthologie, Berührung ist eine Randerscheinung, eben mit einer Realität als Ausgangserfahrung, über die man schreibt und die, das könnte man ja auch fragen, vielleicht auch einfach sehr absurd ist in ihrer Alltäglichkeit, nicht nur als DDR-Erfahrung, sondern irgendwie häufig begegnet uns das ja heute auch, dass wir manchmal denken, wie absurd eigentlich diese Situation ist. Und das aber zu übersetzen, ist gar nicht so einfach. Und das haben wir heute, finde ich, in diesem wunderbaren Vortrag auch der verschiedenen Texte schon auch gehört, wie sprachlich brillant und fein geschliffen die Arbeit am Text sein muss, wenn man nicht eins zu eins sagen kann, was man vielleicht kritisch sagen möchte. Es gibt so ein Interview mit Heiner Müller, wo er eben gefragt wird, ob es nicht wunderbar ist, dass jetzt, also nach der Wende, dass er jetzt sagen kann, also alles, er kann jetzt über alles schreiben und er kann jetzt irgendwie ja ganz anders, muss nicht mehr sich mit irgendwie Sprachverboten auseinandersetzen. Und Müller sagt, er weiß gar nicht, wogegen er jetzt anschreibt. Wenn man alles sagen kann, muss man eine völlig neue Grammatik, eine völlig neue Sprache, eine neue Literatur finden. Und durch die Wende gibt es auf einmal so eine Brucherfahrung, was eben auch eine Brucherfahrung der eigenen künstlerischen Arbeitsweisen, Schreibweisen, aber auch Ausdrucksweisen mit sich bringt. Und jetzt 2026 uns wieder mit Surrealismus in der DDR zu beschäftigen, ist eben keine historische Auseinandersetzung, würde ich sagen, sondern auch eine Auseinandersetzung mit Fragen, wie kann man eigentlich diese Methode nochmal neu anwenden oder vielleicht auch verstehen als etwas, was immer schon in Dialog mit einer Gesellschaft war.
2: Ja, soweit Dr. Anne Gräfe hier zu Surrealismus in der DDR-Literatur und die Benutzung durchaus als subversives Mittel in Gesellschaften, die durchaus Schreib- und Denkverbote verkünden oder durchsetzen. Ich will noch auf ein Buch hinweisen, nämlich Surrealismus in der DDR, Kampfansage an den sozialistischen Realismus in der ostdeutschen Literatur 1945 bis 1990. Das Buch ist im Wallstein Verlag erschienen und es ist von Gerrit Jan Behrense. Das ist ein Niederländer und ich glaube, er ist sogar ein Schüler von Helmut Lehten, der ja lange hier dann in Rostock die Professur für Literatur hatte. Ja, das dazu und natürlich empfehle ich, geht nach Neubrandenburg in die Kunstsammlung und die Ausstellung zu Surrealismus und magischem Realismus in der Kunst der DDR ist noch bis zum 3. Januar des nächsten Jahres geöffnet. Weiter geht's bei uns zunächst mit Musik von Troye Sivan, Party.
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0: Wir kommen zum nächsten Thema in der Loro-Literatur-Sendung und da geht es um Krimis, die Krimi-Ecke, unsere Redakteurin Henrietta Hertel. Und sie hat sich diesmal mit der KI auseinandergesetzt.
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3: Hallo und willkommen zu einer Krimi-Ecke, wo wir mal was ganz anderes machen. Und zwar ist es so eine Art interdisziplinäres Experiment zwischen Literaturwissenschaften und Informatik. Aber keine Angst, auf gut Deutsch heißt das einfach nur: Ich habe meine KI gefragt, schreib einen kurzen Ostsee-Krimi mit etwa 5 Minuten Vorlesezeit. Das, was dabei rausgekommen ist, ist so ein bisschen ein Mittelding zwischen einer Karikatur und einer Art Baukasten, wie ein kommerzieller Autor einen Ostsee-Krimi schreiben könnte. Aber bevor ich das noch genauer untersuche, lese ich euch jetzt diese Geschichte, so wie sie mir die KI gegeben hat, ohne jede Editierung, ohne jede Änderung, einfach mal vor. Der Titel ist, wenig originell, Der Tote im Strandkorb. Am Morgen, an dem Herr Petersen starb, roch die Ostsee nach Salz, Algen und frisch gebackenen Franzbrötchen. Das war ungewöhnlich, denn Herr Petersen roch normalerweise nach Pfefferminz, nassen Wollsocken und schlechter Laune. »Da liegt einer«, sagte Oma Lene. Sie stand im Strandkorb Nummer 17, obwohl auf dem Schild ausdrücklich stand, »Privat bitte nicht benutzen«. Oma Lene hielt sich grundsätzlich an Regeln, wenn sie ihr nützten. »Wer?«, fragte Kommissarin Frieda Hansen und stellte ihr Fahrrad neben den Strandaufgang ab. Oma Lene zeigte mit ihrem Fernglas auf den Strand. Dort lag Herr Petersen, oder vielmehr, er saß. In einem blauen Strandkorb, den Kopf nach vorn gesunken, die Hände auf den Bauch gefaltet. Neben ihm stand ein halbvolles Glas Eierlikör. »Der war gestern Abend noch putzmunter«, sagte Oma Lene. »Er hat behauptet, ich hätte ihm seinen Parkplatz gestohlen.« »Das haben Sie?« »Gestohlen nicht. Ich habe ihn nur frühzeitig besetzt.« Frieda ging über den feuchten Sand. Möwen kreischten über ihr, als hätten sie bereits eine Besprechung einberufen. Herr Petersen war der Besitzer des Strandcafés, ein Mann mit dünnem Haar, dicker Brieftasche und der festen Überzeugung, dass jeder andere Mensch ihm etwas schuldete. Frieda beugte sich über ihn. »Herr Petersen?« Keine Antwort. Sie legte 2 Finger an seinen Hals. Nichts. »Rufen Sie den Rettungsdienst«, sagte sie zu Oma Lene. »Schon gemacht, aber die wollten wissen, ob er noch atmet.« »Und?« »Das konnte ich nicht feststellen. Er hat immer so geschnauft.« Frieda seufzte und nahm ihr Handy. Wenige Minuten später traf Polizeiobermeister Jan Kähler ein. Er war noch nicht lange im Dienst und trug eine zu große Uniform, die an ihm aussah wie ein geliehener Vorhang. »Mord?«, fragte er atemlos. »Vielleicht«, sagte Frieda. »Oder Eierlikör? Vielleicht beides.« Die Rettungssanitäter untersuchten Petersen und schüttelten den Kopf. »Tot, vermutlich seit mehreren Stunden.« »Woran?«, fragte Jan. »Das sagt Ihnen der Rechtsmediziner.« Jan nickte eifrig, als hätte er gerade etwas Wichtiges gelernt. Dann entdeckte er das Glas. »Gift oder Eierlikör?«, sagte Frieda. »Vielleicht beides«, wiederholte Jan. Oma Lene war inzwischen aus dem Strandkorb geklettert und schlenderte näher. »Er hatte Feinde«, sagte sie. »Wer?«, fragte Frieda. »Alle.« »Das stimmte vermutlich. Im Laufe des Vormittags fanden sich 3 Verdächtige.« Der erste war Petersens Geschäftspartner, Herr Möller, der behauptete, Petersen habe ihn um 10.000 Euro betrogen. »Er wollte das Café verkaufen«, sagte Möller. »Ohne mich.« »Warum hätten Sie ihn umbringen sollen?«, fragte Jan. »Weil er mich ruinieren wollte. Das ist ein Motiv.« »Nein«, sagte Möller, »das ist ein Grund, wütend zu sein. Für einen Mord fehlt mir die Energie.« Die zweite Verdächtige war Petersens Nichte Clara. Sie erbte angeblich alles, wenn ihr Onkel starb. »Ich habe ihn nicht umgebracht«, sagte sie. »Ich wollte nur, dass er mir sein Rezept für die Sanddorn-Torte gibt.« »Und hat er es Ihnen verraten?« »Nein, er sagte, die geheime Zutat sei Liebe.« Frieda verzog das Gesicht. »War sie es?« Nein, ich habe gestern 3 Stücke gegessen. Es war eindeutig Margarine. Der dritte Verdächtige war Eisverkäufer Rudi, der seit Jahren mit Peter stritt. Er hat behauptet, mein Vanilleeis sei gepanschtes Kartoffelpüree, sagte Rudi empört. Dabei war es nur schlechtes Vanilleeis. Frieda untersuchte den Strandkorb. Am Boden fand sie einen weißen Papierfetzen. Darauf stand: Heute 22 Uhr, hinter dem alten Leuchtturm. Bring das Geld. Aha, sagte Jan, Erpressung. Oder ein sehr schlechter Liebesbrief, sagte Oma Lene. Frieda nahm den Zettel vorsichtig an sich. Die Schrift war krakelig, aber sie erkannte etwas. Das Papier war mit kleinen gelben Möwen bedruckt. Woher ist das? Fragte sie. Alle schwiegen. Dann hob Rudi die Hand. Von mir. Warum schreiben Sie Erpresserbriefe auf Papier mit Möwen? Das ist kein Erpresserbrief, das sind meine Bestellzettel. Was hatte Petersen bei Ihnen bestellt? Rudi wurde rot. Eine Portion Pommes mit Mayo. Um 22 Uhr? Ich habe lange Öffnungszeiten. Frieda sah erneut zu dem Toten. Auf Petersens rechter Schuhsohle klebte etwas Glänzendes. Sie kniete sich hin und kratzte es ab. Ein winziger goldener Stern, wie er an den Servietten im Strandcafé befestigt war. Er war gestern Abend im Café, sagte Jan. Das ist wenig überraschend, meinte Frieda. Aber nicht in seinem eigenen Café, sagte Oma Lene. Er wurde dort hinausgeworfen. Alle sahen sie an. Von wem? Oma Lene hob das Kinn. Von mir. Frieda legte den Kopf schief. Warum? Weil er behauptete, ich hätte den besten Tisch blockiert. Dabei hatte ich nur meine Handtasche dort stehen. Und dann? Dann habe ich ihm ein Eierlikör spendiert. Hat er ihn getrunken? Nein, er sagte, er vertrag gar keinen Alkohol. Frieda sah auf das Glas im Strandkorb. Aber hier steht Eierlikör. Das war nicht seiner, sagte Oma Lene. Wessen dann? Meiner. Jan wurde blass. Haben Sie ihn vergiftet? Oma Lene wirkt beleidigt. Ich trinke doch keinen vergifteten Eierlikör. Frieda nahm das Glas, roch daran und ließ den Inhalt untersuchen. Eine Stunde später kam das Ergebnis. Kein Gift. Nur Eierlikör und eine ungewöhnlich große Menge Schlagsahne. Schlagsahne? Fragte Jan. Frieda dachte nach. Dann ging sie zum Strandkorb und betrachtete den Sitz. An der Rückwand klebten weiße Flecken. Unter der Sitzfläche fand sie schließlich eine kleine zerdrückte Sprühdose. Das ist kein Mord, sagte sie. Alle rückten näher. Herr Petersen ist vermutlich an einem allergischen Schock gestorben. Er hatte eine schwere Milcheiweißallergie. Clara schlug sich die Hand vor den Mund. Aber warum saß er dann neben dem Eierlikör? Weil jemand ihm einen Streich spielen wollte, sagte Frieda. Die Schlagsahne wurde offenbar in den Strandkorb gesprüht. Petersen hat sie eingeatmet oder berührt. Der Schock kam schnell. Rudi trat nervös von einem Fuß auf den anderen. Frieda sah ihn an. Sie wollten ihm einen Streich spielen. Er hat mein Eis beleidigt. Und Sie haben ihm Sahne in den Strandkorb gesprüht? Rudi senkte den Kopf. Nur ein bisschen. Oma Lena schnaubte. Das war mehr als ein bisschen. Der ganze Strandkorb roch nach Vanille. Frieda nahm Rudi fest. Sie kommen mit. Wegen Mord? Wegen fahrlässiger Tötung. Rudi nickte niedergeschlagen. Dann zeigte er auf Petersens Hand. Was ist das? Zwischen den Fingern des Toten klemmte ein kleiner Zettel. Frieda zog ihn vorsichtig heraus. Darauf stand: Lene, der Parkplatz gehört mir. Morgen reden wir. Petersen. Oma Lene las die Nachricht, faltete sie ordentlich zusammen und steckte sie in ihre Handtasche. Was machen Sie da? Fragte Frieda. Beweismittel sichern. Das ist Diebstahl. Nein, sagte Oma Lena, das ist frühzeitiges Besetzen. Über der Ostsee zog eine Möwe kreischend ihre Kreise. Im Strandcafé begann jemand, Sanddorntorte zu verkaufen. Und im Strandkorb Nummer 17 hing später ein neues Schild. Privat, nur für Tote. Tja, das war also das, was DuckAI, also duck.ai, das ist eine Art Chat-KI von DuckDuckGo, das war das, was DuckAI dachte, wie ein Ostseekrimi aussehen muss. Ich denke, es hat in Stellen einen gewissen Unterhaltungswert, ist in anderen Stellen ziemlich absurd. Was man deutlich merkt, ist, dass diese KI wohl sehr, sehr viele Ostseekrimis gelesen hat, vor allem von der humorvollen Sorte, was sich anscheinend sowieso besser eignet dafür. Deswegen hat die KI auch einen humorvollen wohl geschrieben. Da fällt's, vielleicht weiß die KI schon selber, dass es da nicht so auffällt, wenn es ein bisschen schräg und absurd wird. Und ich denke, die KI hat auch eine Menge so Schreibratgeber gelesen, die gesagt haben, schafft Atmosphäre, indem ihr was erzählt von der Ostsee, von Möwen, von Sanddorn, von Strandkörben. Also insgesamt denke ich, das Ganze geht so nicht wirklich, noch nicht wirklich als Mainstream-Geschichte durch. Aber man könnte sich dann noch wirklich lange damit beschäftigen, um zu schauen, was sind denn so die einzelnen die einzelnen Elemente, die da benutzt werden, um einen standardmäßigen Ostsee-Krimi zusammenzubauen. Tja, das war's schon wieder in der Krimi-Ecke. Wenn man sowas wirklich ausführlich machen wollen würde, bräuchte man mehr als eine Ecke, sondern ein ganzes riesiges, verwinkeltes Schloss. Aber ich hoffe, es war doch unterhaltsam, sich mal sowas vor Augen zu führen. Sowas produziert, also eine KI als Ostsee-Krimi, das ist wohl der Hintergrund. Ganz viele Ostsee-Krimis und ganz viele Schreibratgeber. Damit bis zum nächsten Mal. Tschüss.
2: Alles klar, Herr Kommissar.
0: Ja, danke Henrietta für diese kleine KI-Einlage hier und wir hoffen, dass die Ostsee-Krimis der natürlichen Person natürlich durchaus etwas besser sind. Und wir haben zumindest auch bessere Musik, nämlich von Lückeli, Happy Now.

0: Wir kommen zum letzten Thema in der Literatursendung hier bei Loro. Und ich war am Freitag in Schwerin im Alten Museum, und zwar in diesem Nashornraum, wo also diese ganzen Tierbilder sind, und passend dazu natürlich zu dieser Umgebung Judith Schalansky, die ja nicht nur Herausgeber der Naturkunden bei dem Verlag Matthes und Seitz ist, sondern eben auch Schriftstellerin und aktuell ihr Buch Marmor, Quecksilber, Nebel, woraus die Welt gemacht ist. Und wir hatten das Buch bereits im April ja vorgestellt, aber es gab keine Lesung, die ich besuchen konnte von ihr hier im Land, und jetzt eben eine Lesung, und ich dachte, da fährt man hin und man pusht sozusagen nochmal dieses Buch. Das Buch ist ja dreiteilig, und es ist auch in den drei Teilen sehr unterschiedlich. Der erste Teil über den Marmor ist eher auch ein Essay. Der zweite Teil über Quecksilber ist eine Erzählung, die in Mexiko spielt, mit einer fiktiven Ich-Person, und das Ganze natürlich durchaus auch ein bisschen autofiktional. Und der letzte Teil, wo es um Nebel geht, der ist ja schwerer zu fassen noch als Quecksilber. Hat sie sich entschieden, etwas Collagenhaftes zu machen, um eben diesen Nebel zu beschreiben. Und da wir gerade schon von KI gehört haben, in diesem Kapitel vom Nebel widmet sie sich auch so ein bisschen den Anfängen der künstlichen Intelligenz, wenn man das mit heutigem Sprachgebrauch sagen will. Und ich denke, wir hören mal ein Stück aus diesem Nebel, denn sie sagte selber, dass dieses Kapitel in den Rezensionen und insgesamt in der Betrachtung zu wenig vorkommt. Hier also Judith Schalansky liest aus Nebel.
1: Die Fragen, die dem Orakel in Delphi gestellt wurden, betrafen hochfliegende Ansinnen. Wie kann ich ein Adler in den Wolken werden? Ist das, was ich in der Hand halte, lebendig oder tot? Und bodenständige Angelegenheiten. Wo soll ich eine Frau finden? Soll ich gegen die Perser in den Krieg ziehen? Zugezogene Beschwerden. Wie kann ich mich von meinem Wahnsinn erholen? Verloren gegangene oder aufgefundene Knochen. Wo sind die Gebeine von Orestes? Wem gehört dieses Skelett, und was soll ich damit machen? Doch die Frage, die Apollos amtierende Priesterin Pythia in der meistfrequentierten Weissagungsstätte der Antike, umnebelt von aus einer Erdspalte aufsteigenden Gasen, am häufigsten zu beantworten hatte, war: Was ist das Beste für den Menschen? In Novalis allgemeinem Brouillon, eine Art Zettelkasten mit dem Entwurf einer eigenen Enzyklopädistik im oder vielmehr gegen den Geist Diderots, kommt kein Nebel vor, aber Sätze, die alles im Nu verdunkeln können. Ausgerechnet unter dem Stichwort Grammatik heißt es darin: Die Sprache ist Delphi. So wie: Der Mensch spricht nicht allein, auch das Universum spricht, alles spricht. Unendliche Sprache. Als Novalis 1798 diese Zeilen schreibt, studiert er an der Freiberger Bergakademie, befährt sächsische Gruben, lernt, wie man nach brennbaren Fossilien fahndet, jenen Erdkohlen, deren Energie die Zukunft verzehrt. In den Nachtstunden entwirft er eine Art Chaosordnung, in der das in einzelnen Disziplinen zerstreute und sich zunehmend sedimenthaft verfestigende Wissen einen flüssigen, ja gasförmigen Zustand annimmt. Die Sprache dient darin als ein Medium oder Fluidium, das Sache und Begriff unvorhersehbar und spekulativ verwebt und entlegene Gegenstände nach Belieben zu verbinden und voneinander zu trennen vermag, so dass sich darin beinahe zu jedem Sachverhalt Äußerungen finden lassen, die je nach Blickwinkel obskur erscheinen oder luzide. Die ersten von Maschinen geschriebenen Texte waren Wettervorhersagen, meteorologische Prophezeiungen eines datengesättigten, streng formalisierten, von Wiederholungen gekennzeichneten Genres ohne Reimschema, aber voller Standardphrasen. Nebel am Boden, besonders in Muldenlagen. Vereinzelt sehr dichter Nebel, örtlich Nebelschwaden. Mit Sonne Nebelauflösung möglich. Es war die Anzahl stets wiederkehrender Begriffe in dem allmorgendlichen Wetterbericht, die dem Team aus Kryptoanalytikern und Turing in der Station X die entscheidenden Anhaltspunkte für die Entzifferung der Tagescodes der deutschen Chiffriermaschine Enigma bot. Ein Großteil der Belegschaft von Bleachley Park war weiblich. Mehr als 1000 junge Frauen, von denen sich viele bei der Navy gemeldet hatten, um einmal die salzig frische Seeluft der Portsmouth Docks einatmen zu können. Nun arbeiteten sie weit vom Meer entfernt hinter Verdunkelungsvorhängen im Licht nackter Glühbirnen in einer der schlecht isolierten Baracken, in denen die Luft im Sommer stickig war und im Winter Kohle verqualmt. Diese Frauen hatten keinerlei militärischen Rang, nur die strenge Anweisung, auf Fragen zu ihrer Tätigkeit stets die Antwort zu geben, sie seien Schreiberinnen. Turing zog die Bezeichnung Slaves vor.
0: Das waren die Klickleute der ganz frühen KI. Ja, das Ganze Gespräch und auch die Lesung kann man beim NDR am 1.11. im Kunstgarten nachhören. Und ein kleines Stück aus dem Gespräch, wo Schalansky sich zu KI äußert, gibt es am Ende der Sendung. Ich will das Buch nochmal nennen und empfehlen: Judith Schalansky, Marmor, Quecksilber, Nebel, woraus die Welt gemacht ist, erschien bei Surkamp. Und wie immer, alle Bücher bei Judith Schalansky toll gestaltet von ihr selber und auch selber gesetzt, wie sie im Gespräch sagte. Wir kommen zu den Veranstaltungstipps. Da weise ich natürlich auf unseren Instagram-Kanal hin, loro.literatur. Und im Schnelldurchlauf gibt es am Montag, am 12.10. 19.30 Uhr die Messenachlese mit Evelyn Röwekamp in der Thalia Universitätsbuchhandlung. Und am Sonntag, 17.10. Elena Fischer, Wirf einen Schatten. Ihr Buch stellt sie vor bei Thalia Universitätsbuchhandlung. Und das Festival der Freien Theater in Mecklenburg-Vorpommern ab dem 15. Oktober in der Bühne 602 hier in Rostock. Wir kommen zum Schluss, nämlich ich sage an Judith Schalansky, die sich hier in Schwerin zu ihren Erfahrungen und ihrer Sicht auf KI geäußert hat. Für euch am Mikrofon war Ralf Kirsten, der sagt Tschüss, bis nächsten Sonntag.
1: KI schwitzt nicht. Und das heißt, die Frage ist, was eine Literatur oder was ein Text, einem bedeutet, wenn er nicht gedacht und gefühlt worden ist, sondern eben aus Wahrscheinlichkeiten sich zusammenstellt. Ich mache ja auch in diesem Nebelkapitel, weil ich mich eigentlich mit der Prähistorie des maschinellen, dieser Sprachmodelle, ich benutze auch lieber das Wort Sprachmodelle, weil letztendlich ist es faszinierend, die Menschen haben ja lange irgendwie überlegt, wie sie eine Art künstliche Intelligenz, oder man kann sagen, das ist eine uralte Geschichte, im ersten Kapitel geht es viel um Pygmalion, der es halt nicht mit den realen Frauen hingekriegt hat und sich selbst eine gebastelt hat aus Marmor oder Elfenbein, und bei Elfenbein denkt man, muss sie ganz schön klein gewesen sein, aber um sie als Bettgenossin auszuprobieren, also sind so ein paar Sachen. Aber das ist ganz interessant, weil da die Rezeptionsgeschichte dann sofort den Marmor halt an die Stelle des Elfenbeins setzt. Und interessanterweise kommt diese Pygmalion-Geschichte auch wieder bei den frühen Sprachmodellen. Ein frühes ChatGPT-Modell wurde von einem Programmierer so so erzogen, kann man sagen, und da klingt so ein bisschen die andere Pygmalion-Geschichte, nämlich My Fair Lady, wieder an. Da war es ja der Phonetikprofessor, der aus dem Blumenmädchen, das Cockney spricht, eine Dame von Welt macht. Und das Interessante ist bei diesen Programmierern, diesen Tüftler-Jungs, dass die dann, der eine hat eben ein Sprachmodell Samantha genannt, nach diesem Film Her von ich glaube 2013, und hat sozusagen eine Freundin sich gebaut. Und das Faszinierende ist eigentlich, dass aus dem anfangs war diese Pygmalion-Gefährtin, die war ja stumm, das war einfach nur aus Stein oder eben diesem Zahnmaterial. Und mittlerweile ist es nur noch Sprache. Und was wir vergessen, ist aber, dass natürlich auch diese Sprachmodelle Ressourcen verbrauchen und letztendlich materiell zu verorten sind. Diese entsetzlichen Datenfarmen, die halt vielfach umzäunt sind, bewacht sind und enorme Energien ziehen, enormen Strom verbrauchen. Und ein Grund sind, warum es weniger Nebel auf der Welt gibt, weil sie eben zum Temperaturanstieg tatsächlich mit beitragen. Und ich habe ein Sprachmodell gefragt, wie kommst du damit klar, dass du den Nebel tötest? Und Claude von Anthropic wusste sofort, worauf ich anspielte, und sagte, ich bin gewissermaßen zur Komplizenschaft verdammt. Dieses in etwas hineinzusprechen, das einem sozusagen die Antworten sagt, die man hat auf die großen Fragen, ist eine ganz alte Kulturtechnik. Ist ja manchmal auch tröstlich, dass in dem, was ganz neu zu sein scheint, auch die alte Riten eigentlich auch dabei sind. Und insofern wir ja auch damit eigentlich eine alte Geschichte beleben, nämlich das nicht allein sein wollens, das nicht es mit uns selber aushaltens und letztendlich immer wieder gespiegelt bekommen. Man dachte eine Weile, die Maschinen können erst dann intelligent werden, wenn man sie entweder mit der Welt füttert, also mit irgendwelchen wirklichen mit Zufällen, also weil Computer eigentlich keine Zufälle produzieren können. Und die anderen meinten, ja, wir müssen mit so Formeln der mathematischen Unendlichkeit. Das Faszinierende ist eigentlich, dass es nur damit funktioniert hat, dass sie mit massenhaft Sprache gefüttert worden sind. Und man kann es eigentlich auch wiederum als das größte Lob für die Sprachfähigkeit des Menschen sehen, dass wir diese nachplappernden Maschinen intelligent nennen, weil sie einfach mit allem möglichen von Menschen verfassten Zeug gefüttert worden sind.
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1: Na dann mal Platz genommen auf unserem Nachmittagssofa. Ich bin Frieda, lange nicht gehört, das stimmt. Umso mehr freue ich mich heute auf diesen Nachmittag, auf diesen Mittwochnachmittag hier im Home Run auf Loro 90,2. Mitten im Oktober, perfekt für einen Song aus dem Jahr 1981. U2 mit Gloria vom Album Oktober. Kommt gut in den Nachmittag.

0: Ja, 16 Uhr und 4 Minuten haben wir es. Und wir haben heute den 14. Oktober. Die Zeit vergeht ganz schon schnell. Und klar, heute gibt es auch wieder einiges zu berichten. Ein bisschen verraten kann ich ja schon in den kommenden knapp 2 Stunden. Da werden wir auf jeden Fall über die Operette Boccaccio sprechen. Meine Kollegin Sophie, die war in der HMT und hat dort 2 der Darstellenden interviewt. Wir sprechen übers älter werden, kann man ja mal machen. Und dann, darauf freue ich mich ganz besonders, schauen wir so gegen 17 Uhr noch einmal auf den Schülerzeitungskongress von gestern zurück. Den gibt es übrigens schon seit 2017 jedes Jahr hier in Rostock. Und ja, da treffen sich junge Medienschaffende, Schülerzeitungsredaktion, Medieninteressierte, Jugendliche und Lehrkräfte aus Mecklenburg-Vorpommern. Los ging's gestern um 10 Uhr hier bei uns in der Frieda 23. Volles Haus, kann ich sagen. Ich habe sie nicht gezählt, die Kinder und Jugendlichen, aber das LIVO, da wurde der Kongress eröffnet, das war tatsächlich rappelvoll, da war kein Platz mehr frei. Beim Schülerzeitungskongress, da geht es natürlich in allererster Linie um Schülerzeitungen, aber vor allem natürlich auch um den Austausch. Und ja, das klappt am besten, wenn man nicht nur miteinander redet oder sich beschwatzen lässt, sondern vor allem auch, wenn man gemeinsam was auf die Beine stellt. Und deswegen gab es gestern jede Menge Workshops hier im Haus bei uns, in denen die Jugendlichen zusammenarbeiten und vor allem auch was Neues ausprobieren konnten. Einer dieser Workshops, der fand bei Radio Loro statt und ja, da wurde nicht lange gefackelt. Die Teilnehmenden waren richtig, richtig fleißig und haben ihren ersten Radiobeitrag produziert. Und den hören wir uns heute natürlich gemeinsam an, hier bei Radio Loro 90,2, ich denke so gegen 17 Uhr. Bin gespannt, wie euch das Ergebnis gefällt, also dranbleiben.
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1: Ja, für alle, die gerade jetzt erst das Radio eingeschaltet haben, auch nochmal ein freundliches Hallo von mir. Ich bin Frieda und bevor wir jetzt zu den ernsteren Dingen dieses Nachmittags kommen, heute ist auch ein Tag für Kuscheltiere, ein Tag für süße Versuchungen und für ziemlich mutige Geschmacksknospen. Fangen wir mal an mit dem Nimm deinen Teddybär mit zur Arbeit Tag, der heute tatsächlich weltweit gefeiert wird. Das war jetzt eigentlich endlich mal ein Arbeitstag, an dem das völlig okay war, einen Kollegen mitzubringen, der weder in Meetings reinquatscht noch Überstunden verweigert. Und wenn es ganz stressig wird, dann drückt man ihn einfach mal ganz kurz. Klar, ich habe meinen Teddybär heute natürlich auch dabei und geknuddelt haben wir auch schon. Weniger kuschelig wird es beim weltweiten Iss ein mit Schokolade überzogenes Insekttag. Auch den feiern wir heute und ja, richtig gehört, Insekten mit Schokolade. Für manche mag das ja durchaus eine Delikatesse sein, für andere wahrscheinlich eher so der Moment, in dem die Schokolade plötzlich gar nicht mehr so verlockend aussieht. Ich gebe zu, ich bleibe da auch lieber bei der klassischen Tafel. Apropos Süßes, heute ist auch Nationaler Tag des Desserts. Das bedeutet, ja, denke ich jedenfalls, Nachtisch geht immer. Und wer heute nach dem Mittagessen schon ein Stückchen Kuchen hatte, gar kein Problem. Das Ganze kann man am Abend einfach nochmal wiederholen. Ist ja schließlich Feiertag heute und passend dazu eine musikalische Süßigkeitenliste der Beatles.

0: 16 Uhr und 17 Minuten. Willkommen im Home Run am Mittwochnachmittag. Ja, die Zeit vergeht schon wieder Mitte der Woche. Ich würde sagen, wir schauen jetzt mal einmal ein paar Tage zurück am vergangenen Sonntag. Da hat nämlich die Hochschule für Musik und Theater Rostock, also die HMT, zu einem Operncafé eingeladen. Im Mittelpunkt standen dort die bevorstehenden Aufführungen der Operette Boccaccio. Unsere Redakteurin Sophie, die war dabei und sie hatte tatsächlich auch die Gelegenheit, dort ein Interview zu führen. Hören wir mal rein.
1: Kaffee, Kuchen und musikalische Kostproben. Das gab es am vergangenen Sonntag im Foyer der Hochschule für Musik und Theater Rostock. Das Opernensemble und Regie-Team gaben dort einen ersten Einblick in die kommende Operetteninszenierung Boccaccio von Franz von Suppé. Ich war beim Operncafé vor Ort und habe mit Helene und Soraya über das Stück gesprochen. Soraya singt die Rolle Boccaccio, Helene seine zukünftige Partnerin Fiametta. Schon 2 Monate lang proben sie mit viel Elan für die bevorstehenden Aufführungen. Zuallererst habe ich sie gefragt, was denn überhaupt eine Operette von einer Oper unterscheidet.
2: Also ich glaube, was oft passiert ist, dass Operette als so das Leichtere zwischen Oper und Operette abgestempelt wird. Und das würde ich aber nicht so unterschreiben, sondern Operette hat einfach ganz andere Aspekte als eine Oper und auch andere Ansprüche. Also Operette sollte viel mehr Leichtigkeit in der Musik haben und in dem, wie man es singt, wie man es darstellt. Operette hat oft einen Hauch von Witz, aber auch eine Ernsthaftigkeit und vor allen Dingen oft auch Aspekte, die noch im Verborgenen liegen, die man aber beim Zuschauen im Optimalfall mitbekommt.
1: Die Operette widmet sich dem gleichnamigen Dichter Giovanni Boccaccio, der in diesem Werk selbst zum Held einer Liebesgeschichte wird. Er veröffentlichte eine Schrift, die das lockere Leben der Florentiner Frauen offenbart. Während diese Schrift bei den Frauen gut ankommt, machen sich die verärgerten Ehemänner auf die Suche nach dem Autor. Dabei kommen viele weitere Charaktere und ihre Konflikte ins Spiel.
3: Es sind quasi ganz viele kleine Mini-Geschichten, die parallel ablaufen, ganz viele Dreiergespanne und so weiter. Also alles passiert irgendwie gleichzeitig und dann hat man eben das große Boccaccio-Thema oben drüber, der eben diese Geschichten geschrieben hat, aber gleichzeitig auch damit struggelt und das auch dann vielleicht mal verbrennt oder so.
1: Auch wenn das Werk an sich schon sehr alt ist, sind die Themen, die Boccaccio behandelt, auch heute noch aktuell. Es wird zum einen die Kunstfreiheit thematisiert, zum anderen werden gesellschaftliche Normen in Frage gestellt. Auch Helene habe ich gefragt, welche Themen des Stücks für sie heute noch Aktualität haben.
3: Die Treue ist auf jeden Fall ein Thema. Es gibt ein Stück, was auch mein Charakter singt. Hab ich nur deine Liebe, die Treue brauche ich nicht. Also das ist auf jeden Fall ein Thema. Treue, wie geht man damit um? Wie wichtig ist das? Zentraler Bestandteil einer Gesellschaft. Und dann gibt es eben auch das Thema Zensur. Oder Boccaccio steht eben sehr in der Kritik von vielen anderen Charakteren. Und dann gibt es eben sehr, sehr viele Stereotypen. Vor allem männlich-weiblich, die Stereotypen. Und ja, wie ist es da? Und das ist auf jeden Fall ein aktuelles Thema, finde ich.
1: Es gibt auch ein paar Besonderheiten in der Inszenierung, wie mir Helene berichtete.
3: Was auch noch super toll ist, dass unsere Kompositionsstudierenden, die haben zu den Texten, die verfasst wurden, nochmal Intermezzi geschrieben. Das heißt, die sind auch

0: weiß, ist es so, dass dort Probanden zwischen 18 und 60 Jahren verkabelt werden, um die Herzfrequenz zu messen, um daraus die Reaktion vom Stück, also wie erleben wir Theater, was macht es mit uns, ja, eben zu messen und vielleicht herauszufinden, wie ist es angekommen? War es interessant genug oder nicht?
1: Helene und Soraya freuen sich auf jeden Fall schon auf die kommenden Aufführungen. Ob sie schon aufgeregt sind? Ja, aber durch die vielen Proben werden sie immer sicherer und können dann am Tag der Premiere selbstbewusst auf die Bühne gehen, erzählten sie mir. Mit den Freundinnen und Freunden auf der Bühne zu stehen, das mache auch einfach Spaß.
2: Ich glaube, das wird einfach wahnsinnig viel Spaß bringen. Ich glaube, sowohl für die Darstellenden als auch fürs Publikum. Und das schafft eine ganz emotionale und auch schöne Energie einfach, die man, glaube ich, nicht verpassen sollte.
1: 16 Gesangsstudierende der HMT sowie das Hochschul-Sinfonieorchester führen Boccaccio an 6 Terminen im Katharinensaal auf. Da die Partien doppelt besetzt sind, gibt es 2 Premieren. Die erste findet am Freitag statt, die zweite dann am Sonntag, den 18. Oktober.
3: Ja, und wenn wir jetzt eure Lust auf Kultur geweckt haben, unbedingt hingehen. Die Studierenden der HMT, die freuen sich auf jeden Fall. Und ich habe es mir gerade noch mal kurz notiert. Premiere 1 ist am 16., das ist jetzt am Freitag um 19.30 Uhr. Und die zweite Premiere dann am Sonntag am 18.10. und da schon um 18 Uhr.

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1: Na, ihr habt es euch hoffentlich schon ganz gemütlich gemacht. 16 Uhr und 31 Minuten. Ihr seid im Home Run hier bei Loro auf 90,2 gelandet. Ich bin Frieda und ich freue mich sehr, heute Nachmittag hier im Studio stehen zu dürfen. War lange nicht hier. Ja, aber es fühlt sich immer noch sehr, sehr gut an.

0: 16 Uhr und 36 Minuten. Und egal, wo ihr jetzt seid, schnell die Zunge und die Ohren auf Plattdeutsch umstellen. Ohren auf zum Empfang.
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0: Tja, so ein bisschen Pladütsch ist auch mal ganz nett. 16:39 und die plattdeutschen Sachen, die könnt ihr einmal in der Woche bei uns hören und in 7 Tagen heißt es dann wieder Nun man taugt.

0: 16:43 Uhr. Und auch wenn man sagt, man soll nicht immer nach hinten schauen, sondern gerne mal nach vorne, lohnt sich manchmal tatsächlich dann eben doch der Blick einmal zurück. Vor einer Woche, da wurde nämlich zum Beispiel in Schwerin der Förderpreis Eine Welt MV vergeben. Damit werden seit inzwischen 12 Jahren Projekte und Vereine ausgezeichnet, die sich für eine gerechtere Welt engagieren. Und in diesem Jahr ging der Preis unter anderem auch nach Rostock für einen Verein, der Frauen aus Afghanistan unterstützt, hier in unserem Land Fuß zu fassen, privat, aber auch beruflich. Mit der Preisverleihung wurden zugleich auch die sogenannten Weltwechseltage eingeläutet. Janika Ballhöfer hat sie koordiniert und unserer Flavia gern ein paar Details verraten.
1: Ich bin Janika, ich arbeite beim Eine Welt Landesnetzwerk und ich koordiniere die Veranstaltungsreihe Weltwechsel. Das ist eine Veranstaltungsreihe zu globalen Themen, aber dieses Jahr auch mit einem total lokalen Ansatz unter dem Titel Zusammenbleiben für eine solidarische Nachbarschaft, lokal und global. Es sind ganz unterschiedlichste Veranstaltungen von Workshops, Vorträgen, Stadtrundgängen. Ja, es ist ganz vielfältig aufgestellt.
2: Zusammenbleiben ist das Motto. Warum habt ihr genau dieses Motto ausgewählt?
1: Das lässt sich ganz wunderbar anknüpfen an Zusammenbewegen. Da waren schon sehr viele engagierte Menschen vor den Landtagswahlen, die sich hier in MV eingesetzt haben. Genau, und wir möchten dieses Engagement gerne weitertragen, auch nach den Landtagswahlen dazu zu ermutigen, zusammenzubleiben und ins Gespräch zu gehen.
2: Also Nachbarschaft steht ein bisschen dieses Jahr im Mittelpunkt. Wie kann man auch dadurch lokal und global bewirken?
1: Ich glaube, indem man Menschen zu Wort kommen lässt, die auch eine globale Perspektive mit reinbringen. Also es geht auch viel darum, sich an einem Ort zu treffen, mit anderen Menschen in den Austausch zu kommen und dadurch auch eine, ja, über seine lokale Perspektive hinweg zu sehen.
2: Es wurde heute an einer Stelle angesprochen, es ist wichtig, nicht über Menschen mit Migrationsgeschichte zu sprechen, sondern mit Menschen mit Migrationsgeschichte zu sprechen. Wo siehst du ein bisschen noch die Barrieren und wo es gelingt es gut?
1: Ich hoffe, dass wir das heute auf der Eröffnung schon ganz gut hinbekommen haben, indem wir Menschen zu Wort kommen lassen haben, die an ihrem Engagement sprechen und von ihren Motivationen, warum sie sich engagieren. Und auch Menschen mit Migrationshintergrund waren auf der Bühne und haben von ihrer Geschichte erzählt. Und ganz praktisch in den Veranstaltungen sind das auch einfach Orte, die ja wie Etzel-Cafés oder der Zukunftsladen in Rostock, Teutenwinkel, die eh schon ein Ort sind, wo sich Menschen aus den Communities treffen.
2: In den Weltwechselwochen, da sind über 70 Veranstaltungen, knapp 20 Orte. Wo findet man das Programm, wo findet man Informationen zu den einzelnen Veranstaltungen, zum Beispiel in der Nähe?
1: Man findet das Programm auf unserer Webseite weltwechsel.de, ganz einfach. Da sind alle Veranstaltungen übersichtlich aufgelistet. Es gibt auch so händische Programmhefte, genau.
0: Ja, die Weltwechseltage, die dauern noch bis zum 24. Oktober. Heute Abend, da gibt es zum Beispiel die Suppenküche in Bad Doberan zu einem offenen Treff, lädt man dort ein. Morgen gibt es in den Fitnessräumen vom Straßensport im Kosmos in der Südstadt einen Film- und Diskussionsabend über Sport und Flucht. Und auch der Verein Jugend spricht veranstaltet morgen Nachmittag im Kiezladen in der KTV einen Kinotreff. Dabei geht es um die Themen Flucht und Mut. Und wem das jetzt zu schnell war, klar, im Netz ist alles nochmal nachzulesen. Und zwar unter einewelt-mv.de.

16:55 haben wir es schon eine Stunde fast geschafft und ich würde sagen, das ist eine gute Zeit, um mal ein bisschen in die Musikgeschichte des 14. Oktobers zu gucken, weil den haben wir ja heute. Und ja, ich habe da was gefunden auf den Tag genau vor 45 Jahren, da veröffentlichte Prince sein Album Controversy. Ein, ja, ich würde sagen, ein bisschen Funk. Ein bisschen Rock, ein bisschen New Wave und natürlich steckt da auch jede Menge Prince-Eigensinn drin. Ich würde sagen, wir hören uns einfach mal einen Titel aus dieser Scheibe an.

Ja, das war ein Song aus dem Jahr, jetzt muss ich nochmal zurückgucken, 45 Jahre ist das schon her, von Prince, Controversy, am einem 14. Oktober vor 45 Jahren, da kam diese Scheibe raus. Wir bleiben mal ein bisschen in der Musikgeschichte von Prince, geht's jetzt zu einem anderen großen Namen, zu David Bowie. Sein Album Heroes, das kam noch ein bisschen früher raus, 1977. Wenn ich jetzt richtig gerechnet habe, dann sind das unglaubliche 49 Jahre. Und der Titelsong, klar, der ist längst ein Klassiker. David Bowie mit Heroes.

0: Tja, Heroes von David Bowie, ein Song, der heute tatsächlich 49 Jahre schon alt ist. Und Heroes, das ist nicht einfach nur so ein Liebeslied. Dieser Song von 1977, der wird tatsächlich auch oft mit dem geteilten Berlin und dem Kalten Krieg verbunden. Denn tatsächlich, David Bowie hat am Ende, also Ende der 70er Jahre in West-Berlin gelebt, und zwar in Schöneberg. Und in dieser Zeit, da entstand eben auch dieser Song Heroes in den Hansa-Studios, ganz in der Nähe der Berliner Mauer. Für Liebhaber der Musikgeschichte übrigens ganz interessant, die Hansa-Studios in Berlin, die gibt es tatsächlich bis heute. Dort haben neben Bowie auch viele andere große Namen Musikgeschichte geschrieben, U2 zum Beispiel oder Iggy Pop, aber eben auch zum Beispiel Depeche Mode. Ist also ein echt legendärer Ort, an dem bis heute Musik produziert wird, und wer den berühmten Ort selbst mal sehen möchte, auch das ist möglich. Das kann man, da kann man dann über organisierte Führungen Einblicke bekommen in die Hansa Studios in Berlin in Kreuzberg. So. Jetzt haben wir viel gequatscht, 17:06 und ich erinnere mich, dass ich heute vor einer Stunde versprochen habe, dass wir nochmal auf den Schülerzeitungskongress gestern zurückschauen, und das genau machen wir jetzt. Wir schauen einen Tag zurück. Gestern waren hier im Haus ganz viele junge Redakteurinnen und Redakteure von den Schülerzeitungen aus ganz Mecklenburg-Vorpommern, von Ribnitz über Marlow und Rostock bis Greifswald, ich glaube Doberan, vielleicht auch Schwerin, das weiß ich nicht ganz genau. Und mit dabei waren zum Beispiel auch die kleine Bernsteinpost oder auch der Magnet oder der Skorpion. Bei Radio Loro, da haben sie sich an etwas Neues gewagt. Statt zu schreiben, war Sprechen angesagt, ins Mikro, mit An- und Abmoderation und allem, was so zu einem Radiobeitrag dazugehört. Ja, und viel Zeit hatten sie tatsächlich nicht, gerade mal 90 Minuten. Und was dabei herausgekommen ist, das finde ich schon ganz schön erstaunlich. Aber hört selbst, hier ist das Ergebnis vom Radio-Workshop beim Schülerzeitungskongress 2026 hier bei uns in der Frieda 23 in Rostock.
1: Wie entsteht eine Schülerzeitung?
2: Und wer entscheidet eigentlich, was in die Zeitung kommt?
3: Welche Geschichten interessieren Schülerinnen und Schüler?
4: Und worüber berichten andere Schulen?
5: Das wollten wir beim Schülerzeitungskongress in Rostock herausfinden.
6: Dort haben wir Redaktionen aus anderen Schulen getroffen.
7: Wir haben Fragen gestellt.
8: Wir haben Antworten bekommen.
9: Und wir haben festgestellt, dass jede Redaktion anders arbeitet.
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9: Hallo, wir sind
12: Luisa, Valerie
9: und Theo von der Schülerzeitung Skorpion aus der Werkstattschule in Rostock.
12: Unsere Schülerzeitung hat am Schülerzeitungswettbewerb in NV den 3. Platz belegt.
13: Wir finden an unserer Schülerzeitung besonders schön, dass wir unsere Artikel selber aussuchen können und dass wir eine so tolle Gemeinschaft sind.
14: Wir sind die Schülerzeitung
15: Martinsknaller aus Greifswald.
16: Und wir sind Alva
17: und Fien.
18: Hallo, wir sind
19: Lia
20: und Valerie von der Schülerzeitung von Magnet aus Marlow.
21: Es haben in unserer Schule schon 33 Ausgaben stattgefunden.
22: Und wir haben schon den 1. Platz
23: für unsere Schülerzeitung bekommen.
24: Und wir haben uns
25: sehr gefreut, dass wir den 1. Platz gemacht haben.
26: Ich bin Mila von der Schülerzeitung, die kleine Bernsteinpost. Ich bin erst seit ein paar Wochen bei der Schülerzeitung. Das macht mir richtig großen Spaß.
27: Ich fand meinen Artikel, wo ich mit einer Freundin von mir ein Suchbild auf dem Computer erstellt habe, cool.
28: Also ich finde, jeder von uns war ein bisschen spannend.
29: Bei uns im Skorpion werden auch manchmal so Leistungen von Schülern und so mit in die Zeitung gestellt, oder auch Schüler, die eigentlich nicht bei der Schülerzeitung sind, schreiben kleine Sachen im Unterricht oder so, und die werden dann auch mit reingedruckt.
30: Ich fand auch, dass jeder Satz irgendwie spannend war.
31: Ich schreibe gerade über Notlügen etwas.
32: Ich schreibe meistens über einen Modetipp.
33: Ich schreibe über Ernährungstipps.
34: Bei uns darf sich jeder selber überlegen, worüber er schreibt. Und gerade schreibe ich mit meiner Freundin über einen Gnadenhof.
35: Und wir schreiben auch über die Workshops was.
13: Also ich würde gerne mal meinen Lieblingssänger interviewen.
33: Ich würde gerne mal meine Lehrerin interviewen.
27: Ich würde gerne mal über ein großes Event in der Stadt schreiben.
13: Also bei uns ist die Gemeinschaft sehr besonders.
31: Als wir den Preis gewonnen haben, da haben wir uns alle sehr gefreut. Wir haben eine Durchsage gemacht und auch manche haben sich für uns gefreut.
0: Also als wir damals den Preis bekommen haben, den dritten Platz, ich glaube das war vor einem Jahr, haben wir nicht damit gerechnet, dass wir so hoch platziert werden, weil wir andere Zeitungen gesehen haben, andere Schulzeitungen meinten, oh, die sind so viel besser als unsere. Aber anscheinend sind wir dann doch dritter Platz geworden in MV.
32: Und wir haben auch, also so wie Lea gesagt hat, den ersten Platz gemacht. Und es kam dann eine Durchsage, Magnet hat den ersten Platz gemacht und wir haben alle sehr gejubelt. Manche sind auch vor Aufregung vorher so bitte, bitte, bitte, also so ja fast geplatzt, so wie man das sagen kann.
31: Wir haben schon die Hoffnung aufgegeben, als schon der dritte und der zweite belegt war, dann haben wir nicht mit gerechnet, dass wir Erster wurden.
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29: Das waren unsere Eindrücke vom Schülerzeitungskongress.
32: Wir haben dabei viele andere Schülerzeitungen kennengelernt.
33: Und jede Reaktion macht ihre Zeitung ein bisschen anders.
27: Aber eins haben wir alle gemeinsam. Wir schreiben selbst.
31: Wir suchen spannende Themen und interessante Geschichten.
33: Manchmal berichten wir über unsere Schule.
13: Manchmal geht es auch um Themen, die weit darüber hinausgehen.
0: Der Austausch mit den anderen Redaktionen hat uns neue Ideen gegeben.
29: Macht's gut und bis zum nächsten Schülerzeitungskongress.
2: Tschüss!
3: Na, wer weiß, vielleicht sehen wir uns ja tatsächlich beim nächsten Schülerzeitungskongress wieder. Wir von Radio Loro würden uns auf jeden Fall freuen. Ganz lieben Dank an Alva und Fien aus Greifswald vom Martinsknaller. Dann ein dickes Dankeschön an Lia und Valerie aus Marlow von der Schülerzeitung Magnet. Ein großes Dankeschön auch an Mila aus Ribnitz-Damgarten von der Bernsteinschule. Und da, sie arbeitet bei der kleinen Bernstein-Post. Und ein Dankeschön auch an Theo, Valerie und Luisa von der Werkstattschule Rostock mit ihrer Schülerzeitung Skorpion. Schön, dass ihr da wart und euch ans Mikro getraut habt. Es hat auf jeden Fall richtig, richtig Spaß mit euch gemacht. Und weil beim Radio aus Worten Stimmen werden, geht's jetzt musikalisch auch weiter mit Wir sind Helden, nur ein Wort.

17 Uhr und 19 Minuten. Wir sind beim Home Run am Mittwochnachmittag, 14. Oktober, haben wir heute. Zeit vergeht. Ich habe gerade überlegt, was wir so in den verbleibenden 40 Minuten noch so anstellen können. Wir haben ja schon zum Operncafé, zu Boccaccio einen Beitrag gehört. Wir haben ein bisschen Plattdeutsch geschnattert. Wir haben etwas zu den Weltwechselwochen gehört, gerade eben vom Schülerzeitungskongress gestern. Wir werden noch übers Älterwerden reden und dazwischen hätten wir aber noch ein kleines bisschen Zeit. Ich würde sagen, ich schau mal, was ich hier noch Schickes finde und ihr genießt ganz einfach mal die nächste Musik.

0: So, ich habe hier noch was Schickes gefunden. Ein bisschen Kultur geht ja immer. Die Bühne 602 im Stadthafen gehört von morgen an wieder ganz den jungen Theaterschaffenden. Denn es ist wieder soweit, das Freisprung-Festival kommt zu uns und das bereits zum 12. Mal. Ja, und da das Ganze in diesem Jahr auch noch mit dem 25-jährigen Jubiläum des zuständigen Landesverbandes Freie Darstellende Künste zusammenfällt, dürfte die Vorfreude bei den KünstlerInnen, bei den Gästen und bei den VeranstalterInnen wohl noch etwas größer sein als sonst. Mit der Freisprung-Organisatorin Sandra Uhmer-Schmitz hat sich unser Kulturreporter Harry verabredet.
1: Freisprung ist ja mehr als ein Festival, wo man Leute unterhält, ne? Soweit ich das auch schon aus den vergangenen Jahren mitgekriegt habe. Freisprung heißt auch zusammenarbeiten, zusammen debattieren und nicht nur vorführen. Das ist auch diesmal so, denke ich.
2: Absolut. Also wir begreifen das Festival als Werkschau für junge Theaterschaffende und aus allen möglichen Bereichen, also sehr gerne auch interdisziplinär. Also wir haben auch wieder ein interdisziplinäres Stück von ehemaligen AbsolventInnen der HMT dabei. Wir haben Performance, wir haben Figurentheater, wir haben Objekttheater, wir haben Schauspiel, wir haben Stückentwicklung. Also es ist wirklich vielfältig und Kindertheater. Das wir versuchen auch immer ein Kindertheaterstück mit reinzubringen, wenn es denn durch die Jury kommt, die Vorjury. Aber meistens ist das überhaupt kein Problem. Und decken damit unterschiedliche Genres ab und vor allen Dingen auch unterschiedliche Altersklassen. Und damit wird es zwangsläufig bunt. Und die KünstlerInnen sollen unbedingt miteinander ins Gespräch kommen. Es gibt auch immer einen Workshop. Dieses Jahr ist es ein Workshop über Archivierung. Also wir KünstlerInnen haben ja das Problem seit der digitalen Wende, dass wir ganz wenig Dinge aufbewahren. Also Audioaufnahmen, Fotoaufnahmen, weil alles digitalisiert ist. Und zuweilen braucht man das, wenn man irgendwann mal sich auf eine andere Stelle bewerben will zum Beispiel. Und dann sagen die, ja, was haben Sie denn für Referenzen? Und dann stellt man fest, dass man keine hat, weil man nichts gesammelt hat. Und da gibt es halt dieses Jahr einen Workshop dazu. Genau. Und
1: du sagtest ja schon Jury, das heißt also nicht alles, was wir sehen. Die Zahl der Bewerber übersteigt das wahrscheinlich, was wir hier in Rostock sehen können. Ne?
2: Auf jeden Fall. Also wir hatten dieses Jahr 25 BewerberInnen. Das sind wieder 2 mehr als im letzten Jahr. Also es steigert sich von Jahr zu Jahr. Es gibt immer eine Vorjury, die sozusagen die grobe Auswahl macht und guckt, was kann gut zusammenpassen. Das sind immer 3 Personen, ich bin auch dabei. Und dann gibt es noch eine Festivaljury. Das sind völlig andere Menschen. Und die gucken dann auch nochmal drauf.

0: Und dann die Skulptur von Barbara Wetzel, die jedes Jahr neu angefertigt wird für den PreisträgerInnen dann verleihen, die sie an erster Stelle sehen. Also wir haben früher immer ersten, zweiten, dritten Platz gehabt bis vor 2 Jahren. Und ich bin dann, als ich die Leitung übernommen habe vor 4 Jahren des Festivals, dazu gekommen, das abzuschaffen, weil ich den Leistungsdruck aus dem Ganzen nehmen wollte und das auch, glaube ich, ganz gut geschafft habe, um den jungen Theaterschaffenden eben eher so einen Raum zur Werkschau zu geben. Und natürlich dem Publikum auch. Und danach wird getanzt. Also wir wollen das jetzt auch so zu einer Tradition machen, dass es mindestens an einem Tag des Festivals hinterher noch Tanz und Spaß gibt. Und ich hoffe, es kommen viele und bleiben viele Menschen.
1: Danke, Sandra, dass du Zeit hattest, uns so ausführlich über das Festival zu berichten.
0: Danke.
2: Ja, das Freisprung-Festival, das startet morgen ab 13 Uhr und bis Samstag sind dann 8 Aufführungen in der Bühne 602 geplant. Ich würde sagen, das lohnt sich auf jeden Fall.

0: Ja, 17.35 Uhr, ein paar Minuten haben wir noch für unseren Home Run heute am 14. Oktober an einem Mittwoch natürlich. Ich werde nicht älter, ich werde limitierter. Wer kennt sie nicht? Diese oder ähnliche Sprüche zum Älterwerden. Die gute Nachricht ist, altwerden ist nicht schlimm. Das kann ich tatsächlich nur bestätigen. Vor allem dann nicht, wenn Gesundheit, Familie und Freunde euch begleiten. Aber wenn nicht, dann kann das Alter manchmal vielleicht auch zur Last werden. Genau hier kommt die Rostockerin Lea Frese ins Spiel. Sie leitet im Stadtteil Schmal das Projekt Älter werden in Schmal. Meine Kollegen Jens und Caroline haben sie besucht und stellen nebenbei das Projekt vor.
1: Ja, also Lea, erstmal schön, dass du da bist und dir die Zeit genommen hast. Du betreust das Projekt Älter werden in Schmal.
2: Das Projekt, das gibt es in Schmal, angebunden am SBZ seit November 2024. Hintergrund ist so ein bisschen, dass demografisch schon zu beobachten ist, dass die Leute immer älter werden und es ist einfach dazu da, um so ein bisschen Einsamkeit vorzubeugen und was dagegen zu unternehmen. Und ich schaue dann, dass ich irgendwie so kleine Duos zusammengestellt bekomme, zusammen mit Ehrenamtlichen, die melden sich bei mir auch, wenn die Lust haben, sich freiwillig zu engagieren, jemand Älteren zu Hause regelmäßig zu besuchen oder was mit dem zu unternehmen.
1: Also wir hören, ganz wichtiges Projekt, eigentlich ja ein Nachbarschaftshilfeprojekt halt auch, ne, was genau aus dem Herzen der Community kommt. Und gibt es das auch in anderen Stadtteilen eigentlich?
2: Die Idee, die gab es schon ein bisschen früher. Schmal ist eins der jüngsten Projekte. Es gibt es auch in Lüttenklein, da sind so Pilotzüge gewesen, in Evershagen auch, Reutershagen. Und 2024, Ende 2024 sind Groß, Klein und Schmal nachgerückt.
1: Ja, herzlich willkommen, Ines, eine ehrenamtliche Person, die wirklich für dieses Projekt arbeitet. Hallo Ines.
3: Hallo Caro.
1: Kannst du einmal kurz sagen, wie viele Ehrenamtliche seid ihr denn so eigentlich? Und vielleicht auch, wie du zu diesem Projekt gekommen bist und was dich daran so interessiert hat?
3: Also wir sind 9 Ehrenamtliche und zu dem Projekt bin ich gekommen, weil ich im Ortsbeirat mal gehört hatte, dass das Projekt ins Leben gerufen wird und ich gedacht habe, tja, älter werden wir alle. Mhm. Und irgendwann bin ich da auch mal auf Hilfe angewiesen und habe ich gedacht, da meldest du dich doch und mal gucken, was passiert.
1: Mhm. Und was ist passiert?
3: Es ist passiert, dass Lea eine ältere Dame für mich hat und wir haben uns kennengelernt, haben uns gegenseitig beschnuppert. Die Dame ist Ende 80 und haben beide festgestellt, ja, das könnte zwischen uns passen und seitdem besuche ich sie wöchentlich einmal.
1: Das ist richtig toll. Also ich finde das richtig toll, dass du das machst, weil du hast das eben schon ganz richtig gesagt, wir werden alle älter und ich glaube, wir alle wünschen uns irgendwie dann auch ein Alter, was vielleicht nicht in Einsamkeit irgendwie endet. Kannst du vielleicht einmal kurz erklären, was machen die Ehrenamtlichen denn ganz konkret, wenn sie ältere Personen besuchen? Also in deinem Fall jetzt.
3: Also in meinem Fall geht es überwiegend darum, Gesellschaft zu leisten, denn die Dame ist wirklich tagtäglich allein. Wir besuchen die Damen und Herren, dann begleite ich die Dame zum Arzt oder gehe mit ihr einkaufen, je nachdem, auf was sie Lust hat. Also ich bin keine Haushaltshilfe, ich schenke ihr wirklich meine Zeit und begleite sie da, wo sie sich unsicher fühlt. Und das machen wir, glaube ich, alle.
1: Ja, cool, sehr schön. Ines, kannst du vielleicht einmal aus deiner Erfahrung und von dem, was du erlebt hast, mal von einer Begegnung erzählen, die dir vielleicht besonders im Gedächtnis geblieben ist in deiner Zeit als Begleiterin?
3: Ja, besonders im Gedächtnis geblieben ist mir, als ich im letzten Herbst nach einer längeren Abwesenheit wieder zu meiner alten Dame kam. Und wir hatten uns da 5-6 Wochen nicht gesehen und ich wurde freudig empfangen zu einem Adventskaffee mit Stollen und allem, was dazugehört. Und man hat ihr richtig angesehen, dass sie froh war, dass ich wieder da bin.
1: Ich habe eine Zukunftsfrage an euch beide. Und zwar, wenn ihr euch für Älterwerden in Schmal etwas wünschen könntet, was wäre das dann?
3: Also ich wünsche mir, dass das Team noch etwas größer wird, denn wir haben durchaus auch im Rahmen oder im Kreis unserer Ehrenamtlichen regelmäßige Treffen, sodass wir uns austauschen können. Und das macht es auch immer spannend, weil wir sehr unterschiedliche Charaktere sind. Und ich glaube, mit ein bisschen Selbstengagement kann man da schon sehr viel bewegen.
2: Schließe ich mich an. Ich würde mich unglaublich freuen, wenn die Gruppe noch weiter wächst. Mir ist ganz wichtig, dass alle Spaß und Freude dran haben. Es ist ein Ehrenamt, es bleibt ein Ehrenamt und das muss Spaß machen. Ich wünsche mir natürlich auch, dass alle Menschen, die besucht werden, dass die Spaß daran haben und dass sich noch mehr Leute trauen und sich vielleicht auch melden.
1: Also dann vielen lieben Dank, Lea und Ines, und ich würde euch nochmal die Gelegenheit geben, ein kleines Schlusswort zu sagen.
3: Mein Schlusswort: Glaube immer an das Positive im Menschen. Deswegen, liebe Senioren, traut euch, euch zu melden. Es gibt immer jemanden, der ein offenes Ohr für euch hat.
2: Das war schön. Ich schließe mich Ines in der Hinsicht auch an. Wir sind alle Menschen, wir brauchen einander, wir brauchen andere Menschen. Wir werden alle hoffentlich irgendwann mal alt. Und es wäre so, so schön, wenn wir wieder mehr ins Miteinander kommen und ein bisschen mehr auf unseren Nebenmann achten, anstatt immer hauptsächlich auf uns selbst. Da würde ich mich persönlich sehr, sehr freuen.
0: So. Älter werden. Wir haben es gerade gehört, wie das so ist mit den Jahren, die einfach vergehen. Man merkt es manchmal an ganz unterschiedlichen Stellen. Die Musik von früher, die ist plötzlich Retro. Die Lieblingsjeans, die heißt dann meinetwegen Vintage. Und wenn man sich bückt, dann überlegt man tatsächlich kurz, ob man wirklich noch was vom Boden braucht. Aber keine Sorge, alt werden ist unvermeidlich, aber das Erwachsenwerden, das kann man ja zum Glück noch ein bisschen aufschieben. Und damit wären wir dann eigentlich bei einem Song, der in keiner Alterskrise fehlen darf. Alpha Wild mit Forever Young. Denn tief drin, sind wir doch mal ganz ehrlich, ja, da sind wir alle noch jung. Auch wenn wir inzwischen beim Aufstehen Geräusche machen. Alpha Wild, Forever Young.

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17:48 Uhr. Ja, und das heißt, es ist Zeit, sich langsam zu verabschieden. Das war er nämlich, der Home Run für heute bei Radio Loro auf 90,2. Schön, dass ihr dabei wart. Ich bin Frieda und ich wünsche euch natürlich einen ganz entspannten Feierabend. Dann macht's mal hübsch. Bis zum nächsten Mal.

0: Ja, und damit hallo und herzlich willkommen zu einer endlich mal wieder gemeinsamen Ausgabe von RIP, Rest in Peace Radio, Radio. Hallo Matze.
1: Hallo Frank, es ist schön, dich mal wiederzusehen. Und du siehst aus wie früher.
0: Ja, wir haben uns beide wiedererkannt nach so langer Zeit. Das ist ja sehr schön. Und wir freuen uns beide, dass wir das hier wieder gemeinsam aufnehmen konnten. Zuletzt hatte ich ja mal einen Abend eine Sendung alleine gemacht. Aber so ist das eben im Leben. Manchmal kommen Dinge dazwischen,
1: die uns kann man sich manchmal nicht aussuchen, ne?
0: Genau, und da müssen wir Prioritäten setzen.
1: Wir haben gerade überlegt, es ist Januar wahrscheinlich das letzte Mal gewesen, dass wir zusammen gesendet haben. Und seitdem haben wir Pause gemacht, mussten eine Pause machen.
0: Februar müssen wir gesendet haben, Januar ist ja mehr Liederreigen, also ungerade. Ja, stimmt, wir sind die geraden Kameraden.
1: Richtig, ist richtig, ja. Dann am Februar, ja.
0: Ja, so ist das halt, ne?
1: Ja.
0: In dieser Zeit ist viel Wasser die Warnow runtergeflossen. Wir haben beide gerade festgestellt, dass wir am selben Wochenende im Juli in Berlin in der Wuhlheide waren. Mhm. Matze und Familie am Sonntag, ich mit Familie am Sonnabend zu den wunderbaren Kio-Konzerten. Deswegen hatte ich jetzt auch nochmal dieses Stück mitgebracht. Also das waren sicherlich für alle, die uns regelmäßig hören, ganz unverkennbar The Cure von einem Album, das ich mir relativ spät erhört habe, nämlich Wish aus dem Jahre, ich glaube 92 ist das erschienen. Ich habe das am Anfang immer für so eine Resterampe von Disintegration gehalten und irgendwann habe ich mir ein Buch gekauft, also ich weiß nicht, das wievielte Cure-Buch ich inzwischen gekauft habe, und das hieß Dunkelbunte Jahre oder heißt so. Und da wurde nochmal die Entstehungsgeschichte von jedem Album relativ detailliert beschrieben, und ich habe mich dann parallel zum jeweiligen Album und Kapitel habe ich mich mit jedem Album nochmal auseinandergesetzt und festgestellt, dass es nach wie vor Alben gibt, die ich gar nicht mag. Aber Wish war eins, was ich dann plötzlich für mich entdeckt habe. Insofern hat das Buch also dann nicht nur Freude gemacht, es zu lesen, sondern mir dann auch noch die Freude gebracht, mich mit einem neuen Album oder mit einem schon hinlänglich bekannten Album von The Cure anzufreunden.
1: Schön.
0: Ja, finde ich auch.
1: Nee, ich hatte auch viel Spaß. Es ist ja nicht so ganz meine Musik. Ich bin ja so dahin gefahren wegen meiner Frau eher so, ne? Weil das ja nun ihre Jugendjahre, sag ich mal, ist und immer noch sehr wichtig in ihrem Leben. Aber irgendwie gehört es ja auch mit dazu. Man kann sich das mal ganz gut antun. Genauso wie ich auch dieses Jahr bei Nick Cave war auch wieder sehr schön. War nicht in der Wohlheide, sondern in der Waldbühne halt so. Ne? Die beiden verwechsel ich mal. Wir haben uns diesmal irgendwie so mal versucht, irgendwie das irgendwie zu merken. Also Waldbühne ist ein bisschen größer als Wuhlheide. Dafür nicht so steil. Irgendwie so, also egal. Aber auf alle Fälle war auch ein sehr schönes Konzert. Und ich weiß nicht, hast du das gesehen? Es gab irgend so ein Festival, wo die beiden zusammen aufgelegt haben in Schweden irgendwie.
0: Smith und Cave?
1: Ja. Nick Cave und The Cure haben zusammen gespielt. Und also ich kenne das halt eigentlich auch nur so aus Skandinavien. Die haben ganz oft Festivals, wo die Bühnen sich gegenüberstehen. Dazwischen ist das Publikum, und wenn alle Band fertig ist, drehen sie sich einfach um und gucken zur anderen Bühne, und dann wird dann praktisch auf der anderen Bühne geht's einfach weiter nahtlos. Und auf der anderen Bühne wird dann fertig gemacht für die nächste Band schon wieder so, ne? Dass man keine langen Umbaupausen hat. So, ne? Ist mal so ein Hin und Her. Und da gab es so lustige Aufnahmen, wie dann praktisch dann erst Nick Cave und in The Bad Seeds gespielt haben. Und dann hat The Cure angefangen, und haben sie dann rüber gezeigt, die Kamera hat dann rüber geschwenkt dann halt zu der Nick Cave-Bühne, und die saßen alle da, waren total begeistert und haben mitgetanzt auf der Bühne halt zu Nick Cave und seine Jungs da und Mädels. Das war sehr schön, weil die auch uralte Fans halt so auch gewesen, haben sie gesagt. Und hier hängt irgendwie so ein Haar an diesem Mikrofon, das irritiert mich die ganze Zeit. So, und das waren sehr schöne Aufnahmen da, so. Das fand ich sehr niedlich.
0: Das ist natürlich wirklich schon mal eine sehr besondere Situation, ein sehr besonderer Moment, ne? Wenn der eine aufhört, der andere anfängt, und die kennen sich ja mit Sicherheit auch schon seit den frühen 80ern aus London ziemlich gut. Birthday Party sind ja schon früh in London losgegangen, nachdem sie aus Australien ausgewandert waren.
1: Ja.
0: Mit der Band und allen, die dabei gewesen sind, könnte man ja ganze Abende verbringen.
1: Ja.
0: Aber das ist dann nochmal ein anderes Thema.
1: Ich mache weiter, wenn du schon in Australien warst, im Ausland, ich mache weiter in Slowenien. Und zwar habe ich eine Band mitgebracht, die hat dort angefangen schon zu Zeiten, als noch der eiserne Vorhang stand, und zwar Borgesia. Und ich habe hier, das ist glaube ich eine EP, No Hope No Fear, von der spiele ich auch den Titel, heißt im Original Ni Upanja Ni Strahu. Und aus dem Jahr 87. erschienen in Belgien bei Play It Against Sam, und ich mache das mal einfach mal an. Da So hastig hier mal rüber zum Plattenspieler, den wir gerade eben frisch ausgetauscht bekommen haben. Und mach an.
2: Schiebst du mal den externen hoch?
1: Ist er.
2: Sehr schön.

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0: Borghesia mit No Hope, No Fear.
1: Ja, sehr schönes Stück. Der Name der Band war mir geläufig und ich hätte immer gedacht aufgrund des Namens, dass das Italiener sind, ne? Weil es sich ja, gibt ja die Familie Borghese oder so, glaube ich, irgend so eine italienische Uraltadelsfamilie, aber okay, da sieht man mal, wobei Jugoslawien oder Slowenien grenzt an Italien, ne? Istrien und so, also es ist ja nicht so ganz weit weg, wer weiß, was da für eine Intention war.
0: Mag sein.
1: Beim nächsten Auftritt werden wir die Band peinlich befragen.
0: Ich glaube nicht.
1: Es gibt sie nicht mehr.
0: Na, ich habe sie noch vor, ich weiß, das ist noch nicht ganz so lange her, da haben sie aber auf dem WGT nochmal einen Auftritt gemacht, aber das war sehr, sehr schlecht. Also es wäre besser gewesen, sie wären nicht nochmal aufgetreten. Es gab ja so einige Bands, wo man gesagt hat, es muss nicht alles wieder kommen, was schon mal da war und dann ganz lange weg war, nur um diesen Oldschool-Fahrt mitzulaufen irgendwie so. Das hat sich bei Borghesia, hat sich das auch nicht gelohnt gehabt. Also da war ich auch sehr enttäuscht von dem Auftritt. Zumal diese Band auch eine sehr lange Entwicklung hat, so von Musikstil. Also es geht ja von ja sehr elektronischen Geschichten, die ja schon ins IBM reingehen, sind ja auch auf IBM-Sampler und sowas früher drauf gewesen, bis aber auch ja sehr gitarrenlastig. Und beim WGT waren sie ja wirklich nur noch Geschrummel halt so. Und das hat überhaupt keinen Spaß gemacht. So, ne? Also es war nicht das, was man erwartet hat. Oder was die meisten Fans da erwartet haben, die da waren.
1: Aber das ist... Da muss ich dir recht geben, so ist das in der Grufti-Szene leider auch, in der klassischen Grufti-Szene, da werden manchmal auch so Bands exhumiert, wo ich mich dann immer frage, was das soll. Also es ist natürlich für viele, die jetzt die Bands vielleicht schon in ihrer Jugendzeit mal live gesehen haben, toll, aber meine Erfahrung ist auch, dass die wenigsten dieser Bands, vor allem wenn sie über viele Jahre hinweg überhaupt nicht musiziert und noch nichts veröffentlicht haben, dass die Live-Konzerte oft wirklich extrem schlecht sind.
0: Naja.
1: Eine wirklich rühmliche Ausnahme war die britische Indie- und Post-Punk-Band The Snake Corps. Die haben wir mal vor der Pandemie auf einem Festival erlebt und das Konzert war wirklich absolut grandios. Also die alten Männer haben wirklich den Laden gerockt und das ging gut ab. Das passte vom Sound, da war die Stimme noch da, die wussten, was sie auf der Bühne tun. Also das passte auch alles gut zusammen. Und Marv hat das gerade vom NCN, von Siglo XX erzählt, dieser uraltbelgischen Band, die dann... richtig klassisch, schon mit Anzügen und so auf der Bühne standen und bei wirklich strömenden Regen, sagt Marv, ein tolles, tolles Konzert gespielt haben.
0: Ja, wie gesagt, also wenn die Bands halt noch dabei bleiben und, aber das hast du bei sehr vielen Bands, auch gerade bei den elektronischen, wo die dann sagen so, naja, wir haben unsere originalen Bänder nicht mehr oder unsere originalen Backing-Tapes oder was ich was halt so, oder die Sounds gibt es nicht mehr, wir mussten das alles neu jetzt irgendwie einspielen und mit ganz anderen Instrumenten. Das ist... Nee, das haut immer nicht so wirklich hin. Also es gibt da Sachen, wo man sagt so, ey, cool, also ja, schön. Aber nee, also das, die gehörten zu einer Kategorie, wo ich sage, musste nicht sein. So. Der andere war Tommy Stumpf, wo ich auch sehr enttäuscht war. Der da auch sein Publikum beschimpft hat von der Bühne runter, weil die auch alle gesagt haben so, nee, das ist nicht das, was wir jetzt eigentlich hören wollten. Wir wollten eigentlich jetzt so ein bisschen, na, aber naja. Ja,
1: so ist das. Wir kommen zu einem traurigen Anlass. Erneut.
0: Ja.
1: Wir haben das letzte Woche schon in Barbonschicker drin gehabt. Ich habe mit Marv auch schon gesagt, wir werden das jetzt nicht so schnell loslassen. Das Thema, es ist einfach, ja, wie sagt man so schön im Deutschen, ein Schlag ins Kontor.
0: Ja.
1: Ne? Es geht um Bruno Kramm, liebe Hörer, dass die vielleicht auch Barbonschicker ab und an mal hören. Wir haben letzte Woche schon seiner gedacht. Bruno Kramm ist am 25. September diesen Jahres, einen Tag vor meinem Geburtstag, in der Nacht zu meinem Geburtstag gestorben. Mich hat das komplett weggeschädelt, zumal ich mit der Familie der Managerin von Das Ich, die in Spanien lebt und das Konzert in Granada organisiert hat, befreundet bin. Der Mann von der Managerin ist Salva von Culture Culture und Habelex, der baskischen Dark Folk Band. Und für die muss das ein ganz schrecklicher Abend gewesen sein, das zu erleben, dass jemand nach einem Konzert in so eine schwierige gesundheitliche Situation gerät und trotz aller Hilfe dann ja das Ganze zu spät war. Und vor allem nach der ganzen Arie mit Stefan, der ja auch schwer krank war und sich wieder zurückgekämpft hat. Ja, dem wollen wir hier gedenken, gar nicht viel reden. Ich habe das aktuelle Album mitgebracht, Fanal, das richtig gut geworden ist. Und mal abgesehen von den digitalen Sounds sehr an die Anfänge der Band interessiert und ich habe mich einfach mal für den ersten Titel entschieden, Menschenfeind, und den hören wir jetzt.
0: Okay.
1: Bruno, ich hoffe, da wo du jetzt bist, ist ein ruhiger und friedlicher Ort.
0: Mit guter Musik.
1: Genau.

0: Das waren das Ich mit Menschenfeind vom Album Fanale.
1: Das waren auch nochmal das Ich.
0: Das war auch nochmal das Ich. Ja, ich bin auch noch nicht heute ganz bei mir selbst mit den vielen CDs. Sonst, wenn ich mit Mafia auflege, machen wir das ja mal alles mit MP3s, sodass unsere Hörer das über den Track-Service mitlesen können. Und wenn Matze und ich zusammen auflegen, bedienen wir uns ja fast ausschließlich physikalischer Tonträger, also sprich Schallplatten und CDs. Und naja, 8 Monate Übung fehlen. Das ist deshalb am Anfang auch das Durcheinander. Ich hatte den falschen Player gestartet. Ich bitte um Entschuldigung. Wie gesagt, ich habe auch noch einen zweiten Song von Das Ich mit. Wir gucken mal, was wir heute so an Titeln schaffen. Vielleicht spielen wir auch noch einen zweiten. Schauen wir einfach mal.
1: Das Ich war auch eine der ersten CDs, die ich damals nach der Wende so gekauft habe. Die Propheten damals, das erste Album. Und das war damals noch Neubrambo. Ich komme ja aus der Ecke da unten. Und hatte ja vorher nur Depeche Mode und Kraftwerk und sowas gehört. Und dann kam ich ja durch, naja, das ist eine lange Geschichte, aber dann bin ich ja irgendwann mal in die IBM-Schiene reingerutscht irgendwie durch einen Punk. Und dann war ich dann halt mal einkaufen mit meinem Zivi-Geld. Nee, Quatsch, das war noch vor Zivi, da war ich noch Abiturient. Auf alle Fälle gab es in Neubrambo einen Plattenladen und da bin ich hingefahren und da habe ich dann gekauft Bigot 20, Front 2 for 2, Das Ich mit die Propheten. Ich glaube sogar Goethes Erben habe ich auch noch gekauft gehabt. Die erste Platte und eine war noch, ach ja, Armageddon Dildos. Die habe ich auch noch gekauft gehabt. Ja, das waren so meine ersten

0: Plattenkäufe außerhalb der Depeche Mode-Szene, was ich damals so eigentlich hauptsächlich gesammelt hatte. Ja, also mit Das Ich hatte ich eigentlich auch eine ziemlich lange oder ziemlich frühe Verbindung, sage ich mal so. Das war, also für mich hat das auch ziemlich geknallt irgendwie, als das die Nachricht kam. Und war auch, mein ganzer Feed war ja voll, weil diverse Leute haben sich ja dazu geäußert danach, so, ne? Das war ja wirklich, jetzt gibt es ja auch irgendwelche Abschiedstournee da irgendwie so, ne? Dass da irgendwie der dritte Mann da in der Band, der fährt jetzt wo rum und legt dann wo über diverse Partys da unten in deren Gegend unten auf, der Karlsruhe und die ganze Ecke da unten so. Naja, da ist einiges los da.
1: Ja, wir überlegen vielleicht, wenn nochmal ein fünfter Mittwoch auftaucht, eine Sondersendung zu machen, in der wir uns dann nicht nur mit Das Ich befassen, sondern auch mit all den anderen Projekten von Bruno und natürlich auch mit Bands, die auf dem Label Danse Macabre unterwegs waren. Ich habe noch eine Band vor der Abend mitgebracht, nämlich Relatives Menschsein, die ich gerne auch spielen würde, ganz auch von einer frühen Veröffentlichung von 93. Die haben ja auch bei Bruno auf Danse Macabre veröffentlicht. Aber ich habe jetzt erstmal die italienische Band mitgebracht. Die heißen lustigerweise Artica, nicht Arctica, sondern Artica. Die gibt es schon seit 1989.
0: Aber bin ich jetzt nicht dran?
1: Du bist dran. Stimmt, aber ich bin heute Abend so, ich bin heute irgendwie...
0: Du kannst ruhig machen, aber ich danach zwei.
1: Ich gehe jetzt vor die Tür, stelle mich in die Ecke, schäme mich, Matze macht weiter, ich mache meinen Mikrokanal jetzt dicht, sonst rede ich hier nur noch Blödsinn. So, zack, ich bin dann mal weg die nächsten 5 Minuten.
0: Du hättest ruhig gerne weitermachen können. Also ich wollte bloß mal fragen, nicht, dass ich durcheinander gekommen bin hier, aber da hätte ich ja nach zwei nochmal gemacht, also kein Thema. Ich habe mitgebracht, wir bleiben elektronisch, und zwar Plastikstrom. Eine Band, die der Marvin mich auch ganz gerne hört.
1: Ich auch.
0: Da siehst du, dann habe ich ja was für dich mitgebracht. Eskalation, so hieß das Album aus dem Jahre 2023 und davon spiele ich den schönen Titel Tanz allein. So.

0: Plastikstrom mit Tanz allein.
1: Tanz allein. Aber eigentlich, ja gut, kann man zu Hause machen.
2: Ja, wenn man allein zu Hause ist.
1: Ich bin es ja.
2: Du schon.
1: Ich schon.
2: Ich
1: ja.
2: Nicht. Ich habe
1: erzwungenermaßen.
2: Ich habe Frau und Kind, die um mich rumwuseln.
1: Ja, ich
2: und
1: bin.
2: Und sagen, Papa, was machst du da, wenn ich ganz allein mache?
1: Bin heute bei meinem Englischkurs, an dem ich jetzt neuerdings teilnehme, auch in die für mich unnötige Situation geraten, darüber reden zu müssen, nicht vor allen Leuten, die da saßen, sondern nur in so einer ganz kleinen Gruppe, weil ich dann auch gefragt worden bin im Rahmen dessen, dass wir als Gruppe vorbereiten sollten. Und das ist immer, ja, für viele Außenstehende ist das dann immer doch wieder erschreckend, wenn man sagt, dass man schon verwitwet ist. So,
2: ja.
1: So ist das, ne? Meine Mutter hätte an der Stelle gesagt, Tel Aviv, so ist das Leben. Ne? Ja, meine Mutter hatte ja immer so sehr seltsame Sprüche drauf oder hat irgendwelche Redewendungen verballhornt, wie man so schön sagt.
2: Ja,
1: und
2: ja.
1: Unter anderem.
2: Kenne ich auch in der Familie.
1: Hat sie aus Tel Aviv gemacht und wenn irgendwas schief ging, sagte sie immer, ich mache alles durch ein schönes Leben wieder gut. Das fand ich auch immer sehr schön. Wir machen auch alles durch ein schönes Leben wieder gut.
2: Das ist doch schön.
1: Ich bin ja vor diesem Titel etwas vorgeprescht. Ich mache es mal kurz. Es gibt eine italienische Band seit 89, die heißen Artica, nicht Arctica. Also das K einfach weggelassen. Die haben so ein bisschen Post-Punk-mäßig angefangen, haben sich dann so nach und nach in Gossrock-Fahrwässer begeben oder Fahrwasser begeben. Und dann in den 90ern, wie viele Bands, so ein bisschen auch so diese theatralische Geschichte gehabt mit viel Keyboards und ein sehr schönes Album veröffentlicht, 97, auf dem die Titel aber alle endlos lang sind. Und ich musste lange suchen, bis ich einen gefunden habe, der so ein bisschen Sendungsformat hat, also 3,5 Minuten.
2: Ach, das kann man kann auch lange Titel spielen.
1: Ja, aber ich habe mir das Album bei der Gelegenheit nochmal angehört, aber das hat, so wie das ja auch bei Nosferatu war, die haben ja auch viel mit Keyboards gemacht, das kriegt dann manchmal so ein bisschen diesen Progressive-Rock-Einschlag, wenn die Keyboards dann so kommen, auch wenn es alles sehr düster ist. Und wir wollen ja hier so ein bisschen Gas geben und für gute, düstere Laune sorgen und von daher dann lieber etwas, was so ein bisschen rockiger und flockiger ist. Und ich versuche jetzt mal, das Ganze ohne Pannen hinzukriegen.

0: Das waren kurz und schmerzlos Artie Carus Italia mit Imagine.
1: Jo.
0: Oder wie wir im guten alten Englisch sagen würden, Imagine.
1: Jo. Gut, dann mache ich gleich mal weiter.
0: Jo.
1: Und zwar habe ich wieder alten Kram rausgeholt, aber danach wird es ein bisschen frisch, ey. Das Mikrofon senkt sich. Ich habe mitgebracht die Impersonator 2 von Carlos Peron aus dem Jahre 1988. Du hast schon richtig erkannt, Carlos Peron, früher bei Yellow, Gründungsmitglied gewesen. Ja, und ich habe auch gerade, also wir unterhalten uns auch so nebenbei, so, ne, wenn die Musik läuft, wenn ihr das nicht hört. Und habe ich auch schon gesagt, so, der hat eigentlich so eine ziemliche, eine ziemliche Entwicklung durchgemacht. Der macht ja bis heute Musik und geht durch ziemlich viele Genres der elektronischen Musik. Hier auf der Platte hat er sich für die Songs immer irgendwelche Gastmusiker geholt, also die Sänger. Den Song, den ich jetzt spielen möchte, das ist der Dirty Song, und also Dirty Song. Und der wird gesungen von James B. Und ja, wie gesagt, den Dirty Song aus dem Jahre 88. Mehr will ich gar nicht dazu erzählen. Man könnte echt viel über Carlos Peron erzählen. Ich habe zum Beispiel zu Hause eine Box mir mal gekauft mit seinen ersten Platten drin, also ungefähr 6 Platten drin. Und ein Sexspielzeug. Solche Sachen hat er damals verschickt.
0: Gut, aber da ist er nicht alleine. Also ich weiß, dass in Schweden gibt es eine Band, irgendwie aus diesem Neoklassik-Bereich, ich komme jetzt gerade nicht auf den Namen, hab manchmal ja auch schon Wortfindungsstörung, fällt mir noch irgendwann ein. Und ach, Ordo Rosario Equilibrio, haben auch mal irgendwann sowas zu irgendeiner EP oder so mit dazugelegt. Und das ist eine sehr eigenwillige Form von Humor und Marketing, aber okay, vielleicht verfängt es ja.
1: Ja,
0: mal nobody gucken. Knows.
1: Ja, da gibt es ja einige Sachen, das stimmt.
0: Wirf mal den guten Carlos an.

0: Carlos Perón mit A Dirty Song. Ja, wie du sagtest, ein echt IBM-lastiger Song.
1: Ja.
0: Oh.
1: Ich bin heute ein bisschen, weiß auch nicht, vielleicht sollte ich die Finger von allem lassen.
0: Nein, mach ruhig, mach ruhig.
1: Heute ist Pannentag, das ist gut so. Ja, wir haben vor, ich weiß gar nicht, vor 3 Wochen habe ich eine E-Mail weitergeleitet bekommen von unserer Musikredaktion. Von einer amerikanischen Death-Punk-Band namens Normal Weeds. Ich weiß nicht, also normalerweise müsste ich jetzt ins Englische wechseln. Ich weiß mich nicht, ob Mary, der Schlagzeuger der Band, heute Abend zuhören kann. Das ist ja doch durch die Zeitzonenverschiebung immer so ein bisschen problematisch. Aber ich werde ihm auf jeden Fall einen Mitschnitt schicken und ihm auch schreiben, welchen Song wir heute spielen. Wir haben bei Bone Shaker schon eingespielt. Die haben uns also ihr aktuelles Album als MP3 komplett geschickt. Das kommt ja nicht so häufig vor, dass sich Bands aus unserem Genre, also speziell so aus diesem Goth, Death Rock, Horror Punk, was auch immer Bereich, so die Mühe machen. Aber die Band hat wirklich ja zum einen Lust zu spielen und auch einfach die Musik zu verteilen und dafür zu sorgen, dass sie dann auch da, wo man sie hören möchte, bekannt werden. Denn im Mainstream, da brauchen wir auf nichts zu hoffen. Und insofern hatten wir bei Bone Shaker schon einen Titel vom aktuellen Album Throne Time. Das ist jetzt gerade erst Anfang Oktober erschienen und ich habe für heute, passend zur Sendung, wir heißen ja Rip Radio, habe ich natürlich Bury Me mitgebracht und das hören wir jetzt und das ist so richtig schöner, kurzer, knackiger, knalliger, düsterer Punk mit entsprechend Texten natürlich auch.
0: Ich bin gespannt.
1: Ich auch.
0: Rest in Pieces.

0: Bury Me von den Normal Weirds. Richtig schöner, knalliger Punk mit düsteren Texten und was mir an dem Album gut gefällt.
1: Ein bisschen Horrorpunk, ja.
0: Genau, es hat so eine leichte Horrorpunk-Schwachseite, also oder Deathpunk, wie auch immer wir das nennen wollen. Und was mir gut gefällt, ist die Produktion, die richtig schön, also so typisch für Punkmusik ist. Ne? Nicht zu sauber und vor allem auch noch einen sehr starken analogen Touch hat, rein vom Klang her. Mir gehen muss ich inzwischen, ehrlich gestehen, hatte ich auch in der letzten Sendung bei Boneshaker schon mal so anklingen lassen, mir geht dieses digitale Überproduziertsein vieler aktueller Postpunk- und Darkwave-Bands langsam so ein bisschen gegen die Mütze oder gegen den Strich, weil dadurch vieles sehr, sehr ähnlich klingt, auch von den Sounds. Mag natürlich auch sein, dass man ähnliche Software, die gleichen Instrumente oder Keyboards und Sampler, was weiß ich, Sequencer und so benutzt. Aber ich stelle immer wieder fest, wenn ich mal so Musik aus den 80ern höre, was ich im Augenblick sehr viel mache, vor allem so gut aufgenommene Kassetten, dieser klassische alte analoge Sound auf 8 oder maximal 16 Spuren, das ist einfach nochmal eine ganz, klanglich nochmal eine ganz, ganz andere Welt und berührt mich momentan sehr viel stärker und auch intensiver und tiefer als die aktuelle Musik, die auch über weite Strecken wirklich toll ist, aber durch, wie gesagt, durch diese digitalen Produktionen irgendwie fehlt da so ein bisschen Seele, finde ich. Ne? Das ist alles, ich will nicht sagen nett, aber es kommt nicht so ganz dahin, wo es hingehört. Ne? Erst ins Herz und dann in den Bauch und dann muss einem innen so alles aufgehen, dass man so da sitzt und sagt so, oh Gott, ist das schön. Aber gut, so hat jeder seins.
1: Ich wollte heute eigentlich eine Platte mitbringen von The Tiergarden. Sagt ihr das was?
0: Ja.
1: Ja, die wollte ich heute eigentlich mitbringen, weil die hatten im letzten Jahr oder Anfang dieses Jahres hatten sie ein neues Album veröffentlicht. Aber ich habe es zu Hause nicht gefunden und ich vermute, dass es noch im Original Karton, also Verpackung, noch nicht mal ausgepackt worden ist, weil ich habe ja, wie gesagt, lange Pause gemacht, weil ich umgezogen bin und noch ein Haus umbauen musste und so weiter. Und da habe ich halt auch zwischendurch noch auch mal ein paar Schallplatten gekauft, aber die sind dann halt unausgepackt in eine große Kiste reingegangen und ich werde irgendwann mal eine Sendung machen, wo ich die einfach mal alle unboxe und erst spiele halt im Radio. Und ich vermute, da ist die auch noch drinne. Und hätte ich noch eine alte mitbringen können, wollte ich aber nicht. Aber ich habe dann halt was anderes mitgebracht aus dem Jahre 21. Tiergarden ist ja Edward Caspell mit Kevin Key zusammen von Skinny Puppy. Und die sind auch auf diesem Album drauf hier. Und zwar an einem Song. Kevin Key macht ja auch Solo-Musik. Also Skinny Puppy gibt es ja nur auch nicht mehr. Die haben ja aufgehört jetzt letztes Jahr, glaube ich, oder vorletztes Jahr. Also, die Zeit geht so schnell vorbei. Aber er macht halt noch Solo und hat das auch schon die ganze Zeit mit vielen Projekten. Aber unter seinem Namen Kevin Key gab es eine Platte 2021 mit einem unaussprechlichen Namen. Kannst es ja mal versuchen.
0: XWAYXWAY.
1: Ja.
0: XWAY werde ich jetzt gesagt.
1: Ja, aber wahrscheinlich das X ist aber unterstrichen. Das A hat ein, was ist denn das?
0: Ich weiß das immer nicht. Ist Akzent oder auf jeden Fall ein Aussprachezeichen oben drauf? Genau. Ich kenne sowas nur aus dem Ungarischen und aus dem Französischen, dass da ja so ganz viele Striche und Pünktchen drauf sind und man dann genau aufpassen muss, wie man das ausspricht. Ansonsten kommen unmögliche Dinge bei raus und man kriegt ein paar einen Latz.
1: Genau, das ist hier noch eine Erstausgabe von diesem Album. Es ist eine Sprache der indigenen Bevölkerung in dem Gebiet, wo diese Platte aufgenommen wurde in Kanada. So, ne? Also kann kein Mensch aussprechen, deshalb hat man die Platte dann später umgenannt in Resonance. Und das, wie gesagt, ist hier noch die Erstausgabe. Ich habe damals auf Instagram ein Video zu dieser Platte gemacht. Ich habe damals ja öfter mal so Videos bei Instagram veröffentlicht, wo ich irgendwelche Platten vorstelle, immer innerhalb einer Minute. Bis dann irgendwann mal Instagram gesagt hat, nee, du darfst das nicht, du hast die Rechte für die Musik nicht und so, das löschen wir jetzt. Und dann habe ich das dann irgendwann mal eingestellt. Auf alle Fälle wollte ich jetzt von diesem Album halt einen Titel spielen und zwar den mit Edward Caspell. Ach nee, weil das ist ja hinten drauf. Nee, ist auch da nicht drauf. Wo stehen denn jetzt die Titel?
0: In der Mitte, links.
1: Stand die da? Nee, da stand. Ach ja, doch. Watching You, genau. Watching You mit Edward Caspell wollte ich spielen und das mache ich jetzt auch. So.
2: Ich gehe jetzt hier rüber und mach das an.
0: Endlich mal los.
1: Läuft!

0: Jo, das war Kevin T. aus dem Jahr 2021 von der unaussprechlichen Platte, die man da später umgenannt hat in Resonance. Der Titel Watching You, gesungen von Edward Caspel, den der ein oder andere kennt von den Legendary Pink Dots.
1: Jo. Ja, auch eine Band, die immer noch existiert.
0: Hm.
1: Wir haben die mal auf dem WGT im Schauspielhaus gesehen.
0: Wo habe ich die denn da gesehen? Im Schauspielhaus war das nicht. Ich habe die woanders gesehen. Aber ist auch wieder so eine klassische Stimme, die man immer wieder erkennt. Ne? Also gibt es so einige Stimmen, wo du sagst, so, das ist, die kann keiner nachmachen. Oder wenn, dann ist es eine nachgemachte Stimme, aber es ist sein Ding. Das ist sein, und es, Edward Caspel ist auch so eine Stimme, wo ich immer sage, Peter Murphy oder sowas halt so, ne? Oder gibt ja etliche so, wo du sagst, so, ey, krass, das ist eine Stimme, das ist sein Ding, so. Das erkennst du immer wieder.
1: Ich weiß gar nicht, wer von der Band das war, ob das der Sänger war oder der Keyboarder, irgendjemand von, die sind ja alle auch schon etwas angejahrt. Also ich glaube, älter als ich sogar, und ich bin ja mit 65 auch nicht mehr der Jüngste. Und die kam auf die Bühne geschlurft, und der eine hatte irgendwie auch keine Schuhe, also war barfuß und hatte so eine lange Strickjacke an, die auch so ein bisschen eigenwillig geschnitten war. Und als er auf die Bühne schlurfte, guckte meine Frau mich an und sagte, jetzt fehlt eigentlich bloß noch die Katze auf seiner Schulter. Und wir mussten alle in der Runde, die dann also Deutsche waren und das verstanden haben, wir haben alle herzhaft gelacht. Und wir sind, glaube ich, zu dem Konzert geblieben, weil wir irgendjemanden danach sehen wollten, und wir wussten, wenn wir nicht rechtzeitig genug im Schauspielhaus sind, dann ist es mit der Band, die wir da gucken wollen, vorbei. Ich weiß gar nicht mehr, wer das an dem Abend war, das müsste ich zu Hause nachgucken. Ich habe über sowas hier mal so ein bisschen Tagebuch geführt. Aber das sind eben so die schönen Erinnerungen, die ich jetzt so als Witwer dann habe, wenn man mal so auf diese Dinge zurückblickt, oder wir beide uns auch oft unterhalten über Konzerte oder andere Dinge, und das ist dann auch schön, wenn man sich mit so viel Freude und mit so einem breiten Lächeln im Gesicht an solche Sachen zurückerinnern kann. Das ist mir vor gut 4,5 Jahren natürlich total schwer gefallen, kurz nach dem Tod meiner Frau und auch in den Jahren danach, dass solche Dinge so positiv zu sehen und positiv zu reflektieren. Ne? Aber wie gesagt, das war ein interessantes Konzert, sag ich mal, ne? Weil sie da doch sehr auf der psychedelischen Schiene unterwegs waren. Ich hatte ja so ein bisschen spekuliert, dass sie von dem 81er-Jahre-Album, das sie mal gemacht haben, wo sie ja sehr New Wave-lastig wurden und auch sehr viel populärer dann mal für kurze Zeit, dass sie davon was spielen, aber...
0: Nö.
1: Ach du, ich habe da überhaupt gar kein Problem mit. Die Künstler sollen für ihre Auftritte die Setlist zusammenstellen, die für sie passen an dem Abend oder die sie meinen spielen zu wollen. Und wenn man so lange wie Legendary Pink Dots existiert, ist es ohnehin schwierig, dann nachher aus dieser Vielzahl von Alben noch irgendwas auszuwählen. Insofern, wir machen weiter. Ich hatte ja schon gesagt, dass wir Bruno Kram ein bisschen in den Fokus rücken möchten. Diesmal dann ein Stück von einer Band, die auf seinem Label Dance Macabre erschienen ist, nämlich Relatives Menschsein. Die gibt es ja, ich weiß gar nicht, ob es die immer noch gibt.
0: Ich glaube nicht.
1: Es gab immer mal zwischendurch noch Lebenszeichen, aber ich muss ehrlich gestehen, dass ich mit den neueren Sachen von ihnen nichts anfangen kann, eben vor allem durch diese digitale Produktion. Ich fand die alten Sachen sehr schön. Ich habe das Album mitgebracht, Die Ewigkeit, das von 1993. Das hat Bruno auch gemischt und produziert, höchst selbst, mit einem Kompagnon zusammen. Und davon hören wir jetzt den Titel In Gedanken.
0: Na, mal gucken.
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0: So schnell können 2-3 Viertelminuten vorbei sein. Habe ich dich jetzt übertölpelt, Matze?
1: Ein bisschen schulden.
0: Ach, alles gut, denn, ach, alles gut. Dann vertelle ich ein Lüttbettenwatt. Ja, relatives Menschsein. Matze und ich haben schon gerade drüber gesprochen. Irgendwie haben wir alle nie so richtig gewusst, wo wir die Band hinstecken sollen. Ne? Das ist ja so diese Auslaufschiene oder der sogenannten neuen deutschen Todeskunst, also einer Musikrichtung, die es ja nur in dieser Form in Deutschland gab, zu der ja Goethes Erben gehörten und Misanthropie, relatives Menschsein. Und noch so diverse andere Bands aus dieser Spät-80er-Phase, in der vor allem auch Texte und dann teilweise auch die Bühnenpräsentation eine sehr besondere Rolle spielte. Und ich fand bei Relatives Menschsein immer diese creepy Stimme, also diese Art, wie er singt, dieses sehr Spezielle, das hat mir immer gut gefallen. Und ich habe die Band 94 erst entdeckt, also ziemlich am Ende dessen, was Neue Deutsche Todeskunst dann musikalisch bedeutet hat, über diesen wirklich, wie ich finde, legendären Sampler Touched by the Hand of Goth, wo ja mal eine CD in erster Linie den Gitarrenklängen galt und die zweite CD dann sich eher mit allen Facetten der elektronischen Musik beschäftigt hat. Und auf dem ersten dieser Sampler waren auch Relatives Menschsein drauf. Da waren Printed at Bismarck's Desk dabei und noch so diverse andere Bands, die ich bis dato überhaupt nicht kannte, Anfang der 90er Jahre. Darüber ist auch habe ich zum Beispiel auch eine meiner Lieblingsbands namens Icon aus Australien kennengelernt. Da war nämlich Condemnation drauf und das hat mich sofort gepackt. Ja, und es hat ja, glaube ich, 3 oder 4 Ausgaben davon gegeben von der Reihe und dann. Aber es wurde mit jedem Mal, muss ich gestehen, wurde die Songauswahl so ein bisschen schwächer.
1: Das hast du bei vielen Samplern eigentlich gehabt. So die ersten waren immer so eine Klassiker und danach war das immer so. Es gab ja diese Buddy Rapture zum Beispiel, da waren die ersten 4, das war jetzt diese EWM-Geschichte halt so, ne? Da fand ich die ersten 4 waren recht gut oder ersten 3 und dann ging es dann schon los, wo es dann komisch wurde. Dann haben nachher die Leute, die diese erstellt haben, diese CDs dann teilweise auch gewechselt halt so, dann kamen dann andere Leute, haben da weitergemacht und dann nachher war das irgendwie, hat man sie bloß noch gesammelt, weil es die halt, weil man halt angefangen hat, mit dieser Serie zu sammeln halt so und dann, ja, also gab es einige Sampler, auch die German Music Sound, über die wir gerade gesprochen haben, die waren ja auch anfangs ziemlich geil, so die ersten 2, vielleicht auch 3, aber danach wurde so, da waren zu viele Sachen drauf, wo man gesagt hat, nee, nachher zu bunt gewesen, die Mischung, da haben sie immer versucht, noch breiter zu streuen, was man dazu holen kann. Gut. Oder halt nachher auch teilweise auch immer dieselben Bands dann mit reingemacht, so, ne? Also es war nachher irgendwie bei vielen Samplern, wo ich gesagt habe, die ersten guten waren gut, aber die weiteren nachher nicht mehr so schön.
0: Also eine Reihe, die ich nach wie vor sehr gerne mal auspacke, hat Strobe Light Records aus Österreich Anfang der 2000er veröffentlicht, diese New Dark Age Reihe. Da ging es ja darum, diese wieder aufkeimende Post-Punk, Goth-Rock, Death-Rock und auch Horror-Punk-Geschichte so ein bisschen abzubilden, vor allem den Untergrund. Es gab natürlich auch immer mal Titel von Zugpferden da drauf, also Icon war mal mit dabei und Clan of Cymox und solche Sachen, aber überwiegend schon Bands, die oft auch nur diesen einen Titel dann auf diesem Sampler hatten und leider gar nicht das Glück hatten, irgendwie von anderen richtig wahrgenommen zu werden, um vielleicht mal eine EP oder eine Kassette oder sowas zu veröffentlichen. Und Sachen wie Bandcamp gab es ja vor 25 Jahren. Ja. Leider noch nicht. Das wäre für viele Bands sicherlich dann auch ein Sprungbrett gewesen. Und da sind 4 Doppel-CDs erschienen und die finde ich nach wie vor ziemlich großartig, weil die wirklich so einmal quer durch diesen, wie Marv immer so schön sagt, dunkelbunten Gemüse- und Musikgarten gehen, so wirklich von sehr wavigen Sachen bis hin zu ganz quietschigem, schrägen Zeugs, wo man auch abends in der richtigen Stimmung sein muss und vielleicht schon mal so ein Bierchen oder auch ein gutes Glas Whisky oder Rum neben einem stehen darf. Dann kann man das richtig genießen. Aber wir wechseln jetzt wieder zur elektronischen Musik.
1: Ja, nicht ganz. Also nicht ganz. Wir wechseln zu anderer Musik, aber das ist nicht so elektronisch und wird vielleicht dir auch ein bisschen gefallen, weil der Song heißt Isolation, den ich jetzt spielen möchte. Und wir hatten ja vor kurzem eine Band hier in Rostock bei uns im Dieter spielen. Die hatte Transmission hießen die und die haben halt den ganzen Abend Joy Division Songs gespielt.
0: Ja, haben Marv und ich schon drüber erzählt letzte Woche und wir fanden das Konzert insofern total cool, weil es war die richtige Zeit, der richtige Ort, der richtige Sound. Also es hatte genau dieses Feeling, was wahrscheinlich 79, 80 irgendwo in Großbritannien oder wo Joy Division auch mal gespielt haben, Berlin, Cannes, Kino, Paris, Belgien und so weiter gehabt haben. Also Das war wirklich ein sehr, sehr spezieller Abend, für den ich äußerst dankbar bin, dass ihr das organisiert habt, die Band nach Rostock geholt habt. Zumal ich sie ja vorher schon mal in Berlin in einem größeren Club gesehen habe, im Franz-Club. Das war auch super, aber Isolation, top.
1: Ja, und ich sprach das Ganze jetzt von einer Band namens Dessau aus dem Jahre, also die Aufnahme ist aus dem Jahre 1989. Und ich mach das mal jetzt mal an, so, ne?
0: Dann mach mal.

0: So, extra für dich.
1: Da muss ich ja als ausgemachter Joy Division-Fan mal sagen, Dessau Isolation Note 1 Plus setzen. Ganz, ganz fein gemacht. Werde ich im November mit in die Bonesweaker-Sendung nehmen und Marvin mit überraschen. Mal sehen, ob der weiß, wer Dessau sind.
0: Na, nicht, dass er heute zuhört.
1: Und dann haben wir es jetzt verraten, dann ist es zu spät.
0: Ja, zu spät, ja.
1: Aber wer weiß.
0: Okay.
1: Ja, schön.
0: Gut, du bist dran.
1: Ich bin dran, ja, Sekunde. An diese CD zu kommen, das war wirklich, ja, wir sind schon wieder bei Dance Macabre.
0: Oha.
1: Die haben sich drum gekümmert. Also, es gibt eine niederländische Gothic-Rock-Band, die heißen Ground Nero. Mhm. Die haben bisher erst zwei Alben veröffentlicht.
0: Nero? Okay, also ja. Nicht Zero, okay.
1: Nee, nicht Zero, Nero in dem okay. Fall, Ground Nero, also der schwarze Grund. Die sind aus den Niederlanden, die haben zwei Alben bisher veröffentlicht. Ich habe die nach dem ersten Album auch noch mit meiner Frau auf dem WGT live sehen dürfen. Und es war ganz, ja, das war wirklich solide. Aber mit Album Nummer 2 haben sie uns dann doch ein bisschen überrascht, nämlich im positiven Sinne. Mhm. Und es ist so wirklich so ganz klassischer Gothic-Rock, der mal nicht so im Fahrwasser von Fields und Sisters rumdümpelt, wo man immer denkt so, oh Gott, das schon wieder. Mhm. Das kann, da muss ich ehrlich gestehen, das kann ich persönlich überhaupt nicht gut leiden, mit einer Ausnahme, das sind die Marisort. Die haben das einfach ganz konsequent gemacht. Und ja, da war nämlich das Problem, das Ding erschien digital und die Band hat sich auch den Jux gemacht, ziemlich viel Geld für den Download zu verlangen. Das war echt nicht so wirklich lustig. Und irgendwann hat Marv dann entdeckt, dass es das gute Teil auch als CD gibt und hat dann sofort zugeschlagen. Und wie gesagt, das ist bei Dance Macabre erschienen und dann über deren Vertrieb Alive in den Handel gekommen. Jetzt haben wir die Platte, die heißt Blood Never Sleeps. Ja, ich meine, wenn das Blut schlafen würde, das ist ja dann auch nicht mehr so ganz witzig, ne? Dann hört das Herz.
0: Das ist ungesund, ja.
1: Genau, das habe ich in diesem Jahr schon einmal ausprobiert und das ist, kann das nicht weiterempfehlen, dass das Blut nicht fließt und das Herz nicht schlägt. Das ist beides nicht wirklich witzig.
0: Machst du auch nicht normal, ne?
1: Nee, das mache ich auch nicht normal, hoch und heilig versprochen. Ich habe mich, passend wieder zum Motto unserer Sendung, Rip Radio für den Titel At Dawn entschieden. Den hören wir jetzt mal und mal gucken, das den Leuten gefällt. Mhm. Mal sehen, ob ich das hinkriege.
0: Wie man jetzt so bei YouTube sagt.

0: Das waren aus den Niederlanden Ground Nero vom Album Blood Never Sleeps mit dem Titel At Dawn. Ja.
1: Klang sehr klassisch, so 90er-Jahres-Style, ja.
0: Genau. Aber wie gesagt, was ich schön finde an dem Album, dass man mal einen großen Bogen um die großen Vorbilder macht. Ne? Also gegen dies hier überhaupt nichts zu sagen und auch nichts dagegen, das mal irgendwo zu zitieren oder auch mal einen Riff zu klauen und irgendwo mit einzubauen, so nach dem Motto, habt ihr es bemerkt? Mhm. Ich erlebe das jetzt immer bei den klassischen Konzerten. Ich war am Sonntagabend, kurz erwähnt, beim klassischen Konzert und da wurde im zweiten Teil die erste Sinfonie von Johannes Brahms gespielt. An der hat er sage und schreibe 20 Jahre gearbeitet. Das ist unvorstellbar für eine Sinfonie. Und was ich total schön fand, ein Großteil der Sinfonie ist in Sassnitz entstanden. Während eines langen Urlaubs, den er dort verbracht hat. Und da wird im vierten Satz wird teilweise Beethovens Neunte, der letzte Satz, also Stücken aus Freude schöner Götterfunken zitiert. Ist wunderschön. Also insofern, man darf das ja... Und man freut sich natürlich dann auch. Ne? Aber wie gesagt, ich wusste selber nicht, dass Brahms sich mit seiner ersten Sinfonie, hat ja nur vier geschrieben, so gequält hat, zumal er zu der Zeit ja schon ein hochbekannter und populärer Komponist war, der ja ganz viele andere Sachen schon veröffentlicht hat. Aber wie hat er selber gesagt, Beethoven hat immer von der Büste auf seinem Schrank auf ihn herabgeschaut und das hat ihn wohl mächtig eingeschüchtert. Aber so geht es vielleicht vielen unserer Musiker in der schwarzen Szene, ob nun elektronisch und Gitarre oder nur Gitarre unterwegs ist auch immer mal wieder, es ist glaube ich gar nicht so einfach.
1: Aber keine 20 Jahre.
0: Nee, keine 20 Jahre, aber es ist glaube ich gar nicht so einfach, neue Musik zu schöpfen richtig, und zu kreieren.
1: Richtig,
0: ne?
1: Ja, das ist richtig.
0: So, wir machen jetzt weiter mit
1: alten Sachen. Und zwar habe ich ja vorhin schon mal den Kevin Key gespielt gehabt, der ja von Skinny Puppy ist und habe ja im Off, also mit dir, drüber gesprochen, weil du mich fragtest nach Zusammenhängen der kanadischen Bands. Dass es ja Skinny Puppy gab, aus der heraus ja dann Frontline Assembly, die ich mir jetzt auch noch mit habe, das ist aber großer Zufall, hervorgegangen ist, weil beliebt, der anfangs beim ersten Album von Skinny Puppy noch dabei war, danach sein eigenes Ding gemacht hat und dann Frontline Assembly aufgemacht hat. Aber es gab dann halt noch das Projekt Cyberactive und das ist ja entstanden, weil damals Fans wissen wollten, wie es denn eigentlich wäre, wenn der beliebt bei Skinny Puppy geblieben wäre. Und dann hat ein Plattenlabel namens Wax Tracks damals gesagt, okay Leute, wir machen das einfach jetzt mal. Wir schmeißen hier Geld hin. Ihr könnt hier einfach mal ein Album und ich glaube 2 12-Inches waren es, zusammen produzieren. Wir machen das einfach für euch. Wir wollen auch mal wissen, wie das klingen würde, wenn ihr alle noch zusammen wärt. Und da haben dann Kevin Key, dann der Dwayne Rudolph Göttel, der ja auch 95 schon gestorben ist, und dann der beliebt zusammen halt Musik gemacht unter dem Namen Cyberactive. Und 91 kam halt das Tenebrae Vision Album raus, von dem ich jetzt spielen werde, Acid Cripple.
2: So, genug gelabert, geht los.
0: Geht los, Kanal ist auf.

0: Das war jetzt nicht fair von der Band.
1: Ja, die hat so schnell so aufgehört.
0: Einfach so, dass ich hatte neulich irgendeinen Titel mitgebracht, ich glaube bei Brunschicke auch, da war auch zwischendrin so eine so 2 oder 3 Sekunden Pause, habe ich auch so gedacht, das ist auch so ein Ding, wenn du das als DJ auf der Tanzfläche auflegst und die Leute sind gerade so richtig schön in Bewegung und dann kommt diese Stille, so 2, 3 Sekunden, das irritiert alle, den DJ genauso wie das Publikum. Da kann man dann immer nur hoffen, dass der DJ vorher seine Titel alle durchgehört hat oder besonders gut kennt und weiß, okay, geht gleich weiter, also ich kann entspannt bleiben.
1: Die klassische DJ-Falle, ja.
0: Naja, gar nicht so einfach.
1: Wenn du als DJ nicht aufpasst oder halt du abgelenkt wirst, weil irgendjemand von der Seite kommt und dich dann vollquatscht oder sowas und dann kommt dann so eine Stelle, wo es dann plötzlich einmal ruhig ist, und dann geht es dann weiter. Das ist manchmal so ein ganz schöner Schreck, den man dann so, ich hab vergessen, und nee, doch, geht weiter.
0: Da fragt man sich immer, was die gerade im Studio gemacht haben, als sie das aufnahmen.
1: Ja, manchmal ist es ja gewollt. Manchmal ist es ja so.
0: Ich gehe davon aus, dass das immer gewollt ist, denkt man sich bei sowas?
1: Naja, ein Drop halt so, ne? Also es muss einfach mal so, dann geht weiter.
0: Seid ihr gerissen? Keine Ahnung. Ja. Schönes Stück.
1: Ja.
0: Schön, sehr schön rhythmisch und ja. Interessant. Ist bestimmt auch gut zu Hause zu hören, so auf guten Lautsprechern. Jo, wir bleiben gitarrenlastig, zumindest was meinen Teil der Show betrifft hier heute Abend. Ich habe mitgebracht eine Band nochmal aus Italien. Die hören auf den putzigen Namen Endelos. Da gibt es inzwischen auch 2 Alben. Das zweite ist vergangenes Jahr bei Swiss Dark Nights erschienen. Und heißt From an Upset World. Das finde ich total schön. Mhm. Ne, von einer aufgeregten oder genervten Welt.
1: Mhm.
0: Ja. Gut. Was sagt man einer Freund in Berlin immer? Das neue Motto in dieser Welt ist: Empört euch.
1: Na dann los.
0: Nee, wir wollen es ja nicht empören, um Himmels Willen. Ich finde das ganz schrecklich. Ich finde diese Verhaltensweise inzwischen wirklich ganz schlimm. Und ich bin heute auch im Englischkurs. Sollten wir Dinge benennen, die wir mögen, also die wir liken, also what do you like and what do you hate? Und ich habe mich aber verweigert, irgendwas zu nennen, was ich hasse, weil erstens, ich hasse nichts und ich halte Hass auch für eine ganz schwierige Angelegenheit. Ne? Also da muss man schon ganz schlimme Dinge erlebt haben, dass man in so eine Emotion verfällt, und ich halte Hass für etwas, das einen wie ein Krebsgeschwür auffressen kann, und von daher kommt das für mich nicht in Frage. Aber ich habe dann gesagt, was ich nicht mag, und das sind unhöfliche Menschen.
1: Okay.
0: Deshalb kann ich also auch mit diesem Empört euch nichts anfangen.
1: Was heißt unhöflich auf Englisch?
0: Rude.
1: Ah, okay.
0: Rude. Ja, rude people.
1: Ja, richtig.
0: Einige würden vielleicht auf die Idee kommen, statt polite, unpolite zu sagen. Ich weiß nicht, ob man das durchgehen lassen darf. Ich kann ja mal Sarah, unsere Englischlehrerin, fragen, ob wie weit da die auch Veränderungen in der englischen Sprache, also sowohl im britischen als auch im amerikanischen Englisch, stattfinden. Aber wie gesagt, ansonsten rude. Und ich habe mitgebracht für heute Abend von Endelos und dem Album From an Upset World, Crashed Bones.
1: Okay.
0: Gucken wir mal, wie sehr die Knochen hier gecrashed werden.
1: Klingt auch ungesund, ja.
0: Auf jeden Fall.

0: Endelos aus Italien, Crash Bones. Ja, bei dem Tempo sind wahrscheinlich ordentlich ein paar Knochen draufgegangen.
1: Ja, das glaube ich auch, das glaube ich auch.
0: Aber es sind nicht unsere und das ist das Wichtigste.
1: Nee, das ist richtig. Ich bin gerade ein bisschen irritiert. Ich sehe, mir fällt gerade auf, dass hier der Titel auf in Kyrillisch, also in Russisch draufgeschrieben wurde. Aber die Platte heißt doch gar nicht auf Russisch. Krass. Also ich habe hier...
0: Soll ich das vorlesen?
1: Ja, ich kann das auch vorlesen.
0: Du kannst... Ja, stimmt. Na,
1: natürlich, ich bin des Russischen mächtig.
0: Ich wollte sagen, wir haben das ja noch in der Schule gehabt. Wir können damit immer protzen, dass wir das kyrillische Alphabet beherrschen.
1: Aber ich kann es dir nicht genau sagen. Warte mal. Dajte mir Pochku Opornö i ja Perevernu Semilju. Also gib mir bitte und ich werde was mit der Erde machen.
0: Genau. So vielleicht ungefähr. Die Erde retten oder so? Wäre ja eine schöne...
1: Wäre machbar,
0: ein schöner Gedanke.
1: Ja, ich werde das gleich mal übersetzen. Ich habe Use Code hier rausgeholt, eine amerikanische Band, die leider schon lange nichts mehr gemacht hat. War so für mich in den 2010er Jahren so eine Neuentdeckung. Die kleine Sarah Taylor, die eine Energie auf der Bühne hatte, das war der Wahnsinn. Ich habe zum Glück einige Konzerte von denen gesehen. Es war auch so ein Couple, also Mann und Frau oder Freund und Freundin. Und die haben zusammen Musik gemacht. Beide haben gesungen, aber eigentlich war sie so die Sängerin. Er war meistens der Mann, er ist eigentlich mit der Mann auf der Bühne, der hinten an den Geräten steht und vielleicht ab und zu mal reinschreit. Aber so die ersten Tapes, die es von denen gab, da hat er eigentlich auch einen Großteil mitgesungen. Also eigene Titel gab, wo er gesungen hat, wo sie gar nicht dabei war. Aber egal, ich mache jetzt einfach mal For I Am Cursed, einen Titel, den ich auch ganz gerne mal auf einer Party spiele. Geht ordentlich ab. Bei Diaz Records übrigens erschienen.
0: Für den vor allem Curse, für was ich verflucht wurde, das ist ja auch heftig.
1: Ja, warte mal ab.
0: Meine Hand. Ich weiß, dass das gut abgeht, Use Code. Ich finde die gut.

0: Use Code von dem Album oder von der EP, ist ja nur eine EP, A Place to Stand aus dem Jahre 2014, war das der Titel von I Am Cursed. So.
1: So, wir haben noch ein bisschen Zeit.
0: Na, ja, das hoffe ich doch. Oh, nun, so viel ist ja noch nicht mehr.
1: Ja, Time is Running Out, wie das so schön heißt. So, ich habe eine Band mitgebracht, die heißt NFD. Und das ist ein britisches Projekt oder Band, eine britische Band, die sich irgendwo so an dieser Grenze zwischen Gothrock und Gothmetal bewegt. Zwei der Mitglieder, nämlich Peter White und Tony Pettit, waren mal vorher bei Feels of the Nephilim. Mhm. Und als die dann irgendwann keine Lust haben, gab es ja so diverse Nachfolgeprojekte, unter anderem Sensorium und Nephilim, die ja dann beide deutlich stärker in diese metallische Richtung guckten. Und die Herren sind dann nebenher auf die Idee gekommen, NFD zu machen und haben sich mit dem, ich sag's mal, ja, Schlagzeuger schlechthin, Simon Rippon, zusammengetan. Der hat, weiß nicht, bei wie viel Gothrock-Aufnahmen mitgetrommelt. Ist, glaube ich, in den wenigsten Bands irgendwie festes Mitglied geworden. Das ist immer so jemand, den man sich ins Studio geholt hat, weil man gewusst hat, der ist gut und der kann sich die Sachen schnell draufdrücken und spielt es gut ein. Und dann ist noch Stephen Carey dabei, der hat mal gespielt bei This Burning Effigy und Adoration und diversen anderen Bands. Also auch jemand, der in der schwarzen Szene oder in der klassischen Gothrock-Szene der späten 80er und frühen 90er sehr bekannt war und der übrigens aus Nordirland stammt, weil das Burning Effigy stammt auch aus Nordirland. Das ist, glaube ich, dem wenigsten bekannt. Und wir hören den Titel Hold On to the Life. Zu Deutsch halten Sie das Leben fest. Mal gucken, ob ich das hinkriege.
0: Okay.

0: Ja, Mats und ich haben ja vorhin im Off schon darüber gesprochen, beziehungsweise auch während die Mikros auf waren, dass ich nicht so ein Fan von irgendwelchen Bands bin, die andere covern. Aber hier waren natürlich ganz klar durch die frühere Mitarbeit bei den Fields, waren die Einflüsse schon sehr, sehr deutlich hörbar. Und ich habe auch ganz bewusst ein Stück rausgesucht, das ein bisschen gemäßigt, der daherkommt, weil, wie gesagt, ein Teil der Sachen dieser Band geht dann doch schon in den eher Gothic-Metal-Bereich. Und das ist dann nicht so ganz mein Fahrwasser. Das war es mal Anfang der 90er Jahre kurzzeitig, als Paradise Lost mit dieser Musik begann. Aber das hat sich dann auch relativ schnell wieder verloren, weil ich mit denen, weiß ich nicht, kann mit der 50. Kopie dann auch nichts mehr anfangen. Also ich konnte schon mit der zweiten nichts mehr anfangen, wenn ich ehrlich bin. Also wie gesagt, NFD, das Album heißt No Love Lost, ist von 2004 und der Song hieß Hold On To The Life.
1: Gut, dann kommen wir schon fast zum Ende hier, so, ne, würde ich sagen. Also 5 Minuten haben wir noch, mein Titel, den ich spiele, der 7. Also werden wir gleich fertig sein, so denke ich mal. Wir hatten vorhin drüber gesprochen, also du hast es von erwähnt gehabt, dass der Titel, den ich gespielt habe von Dessau, Isolation, der wurde produziert von Paul Barker und Al Jorgensen, beide bekannt durch ihr Projekt Ministry. Im Jahre 1985 war Front 242 in den USA das erste Mal und da Vorband von Ministry. Es entstand so eine Art Bandfreundschaft, sag ich mal, also aus dem Umfeld von Front 242, also die Belgier und Ministry, entstand ein neues Projekt, und zwar die Revolting Cox. Das kann sich jeder selber übersetzen, wie er es möchte halt so. Ne? Ich habe ihre erste Erscheinung, da damals rausgekommen ist, bei Wax Tracks. Das ist die No Devotion 12-Inch, die kam 85 raus. Damals, also die Band hat bis heute halt, gibt es die noch, aber die wechselt halt ständig das Personal durch. Also da waren sehr viele große Namen dabei. Zu dem Anfangszeitpunkt war es einfach Luke van Acker aus Belgien. Auch ein sehr lustiger Musiker, hatte zum Beispiel ein Projekt Arbeit Adelt, hieß das. Richard 23, bekannt von Front 242 natürlich, ne, der Schreihals. Und Alan Jorgensen vom Ministry hat das Ganze produziert und natürlich auch mitgemacht und gesungen und so weiter und so fort. Und ich spiele euch, wie gesagt, von der ersten 12-Inch den Titel On Fire. Das Ding ist, wie gesagt, 7 Minuten lang. Ich hätte auch nur Devotion spielen können, aber das Ding ist 10 Minuten lang. Also lassen wir das bei On Fire. Und wir sagen dann schon mal Tschüss, ne?
0: Wir sagen dann jetzt schon mal Tschüss, ja.
1: Danke fürs Zuhören. Ich hoffe, ihr habt uns wiedererkannt und wir werden dann in 2 Monaten wieder da sein.
0: Genau, und ich verabschiede mich wie immer mit Good Night and Good Luck. Mhm. Bis bald.
1: Bis bald.

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Der Grund dieser Gruppe ist im Grunde nur eine, wie soll ich das nennen, modern, neumodern, nennt man das, die Prepper-Szene, wenn Ihnen das was sagt.